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1: Im Studio Anna Löwer. Wie geht es weiter mit der CDU? Die Frage steht nach Wahlschlappen, schlechten Umfragewerten und nicht zuletzt auch Kritik an Kanzler Merz seit längerem im Raum. Die Parteispitzen beraten auch heute noch bei einem Krisentreffen über den weiteren Kurs. Die vermeintliche Waffenruhe zwischen Russland und der Ukraine ist offenbar gescheitert. Nach ukrainischen Angaben greift Russland wieder Energieanlagen in der Ukraine an. US-Präsident Trump hatte zuvor groß angekündigt, beide Seiten würden auf Angriffe auf die Energieinfrastruktur verzichten wollen. Saudi-Arabien meldet einen weiteren Angriff auf einen internationalen Flughafen. In Dammam soll ein Geschoss Schäden angerichtet haben. Zuvor war mehrfach der Flughafen der Hauptstadt Riad attackiert worden, mit mehreren Todesopfern. Zu den Angriffen hat sich die Houthi-Miliz bekannt. In der Bundesliga gab es folgende Ergebnisse: Köln-Mönchengladbach 2:1 und Freiburg-Schalke 2:1.
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3: 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Gute Nachrichten an alle Hundebesitzer da draußen. Schlechte Nachrichten für meine Freundin, meinen Dackel und mich. Die ganze Geschichte und was ein Bett damit zu tun hat, das gibt's gleich.
4: Okay, ich bin sehr gespannt. Wir hören jetzt erstmal Musik von Jack Style, Turn the Lights auf. Ganz entspannt reinstarten in die neue Woche.

0: wird es voll im Bett. Hi, Energy am Morgen ist an mit Anna. Guten Morgen und Ben. Und wir haben gute Nachrichten für Hundeeltern. Eine neue Studie zeigt, wenn Hunde mit im Bett schlafen, hat das keinen merklichen Einfluss auf die Schlafdauer oder auch die Schlafqualität. Ganz im Gegenteil, die Befragten fühlen sich oft sicherer. Ich kann das ja nachvollziehen.
1: Ich auch.
0: Ich passe ja sehr oft auf deinen kleinen Dackel auf,
1: den Herkules.
0: Und wenn der mal auf meine Bettseite kommt, ich schlafe wie ein Baby.
1: Du hast ja auch einen Bewacher, finde ich auch. Meine Freundin hat so ihre Schwierigkeiten, weil er halt sehr gerne mit ihr kuschelt und dann immer sehr nah an sie ran und sie fällt fast aus dem Bett. Hauptsache der Dackel liegt gut. Mhm. Jetzt hat sie aber mal gesagt, weil er Richtung Urlaub gegangen ist, wir auch, wir fliegen weg erst zu meiner Oma, durfte er jetzt 2 Tage bei uns mit im Bett schlafen. Hat sie sogar gesagt, meine Freundin hat gesagt, okay, nimm ihn mit hoch.
0: Süß.
1: Und dann komme ich rein, bereit einfach, dass wir alle schlafen gehen und sehe, wie er in seinem Bett liegt und sie oben und ich sage, was ist denn hier los? Und sie sagt, während wir gekuschelt haben, ist der Dackel Herkules aufgestanden und freiwillig in sein eigenes Bett gegangen. Der ist lieber in sein Bett gegangen, als mit meiner Freundin zu kuscheln.
0: Oh.
1: Das hat ihr kleines französisches Herz gebrochen.
0: Oh, das tut weh. Vielleicht war es ihm auch ein bisschen zu warm oder ich weiß nicht, aber sehr sassy. Weil normalerweise der Dackel klebt wirklich an einem und dass er so sagt, nee. Habe ich keinen Bock drauf.
1: Und die Französin,
0: wo ich schlafen möchte.
1: Es reicht mir, Hercule liebt mich nicht mehr. Es war ein ganzes Drama, könnt ihr euch vorstellen. Darf euer Hund auch mit zu euch ins Bett? Seid ehrlich, ruft an oder schickt mal eine WhatsApp.

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1: Spielen wir heute mit der lieben Gabriele. Hallo, hier sind Anna und Ben für dich.
2: Hallo, liebe Anna, hallo Ben.
3: Hallo, grüß dich.
1: Und das wird dein Buchstabe sein.
3: B. Ja. Na, B wie bester Buchstabe. B ist der Buchstabe,
1: Ben,
3: fantastisch.
1: Perfekt. Du hast 30 Sekunden Zeit, brauchst 5 richtige. Sollte dir mal zu einer Kategorie nichts einfallen, dann sagst du einfach schnell weiter und Ben überlegt sich eine neue.
2: Krieg ich einen Joker?
1: Ein Joker?
3: Weißt du, mal ehrlich zu sein, weil du fragst, man muss einfach fragen, ja, du kannst einmal sagen Joker, dann gebe ich eine Antwort.
2: Super.
3: Kriegen wir hin, pass auf.
1: Wow.
3: Unsere 30 Sekunden starten jetzt. Eine Teesorte mit B.
2: Joker.
3: Blaubeere. Eine Mordwaffe mit B.
2: Was für eine Waffe?
3: Eine Mordwaffe.
1: Eine Mordwaffe, hat er gesagt.
2: Eine Mordwaffe, ein Brotmesser.
3: Etwas am Himmel mit B.
2: Ballon.
3: Sehr gut. Eine Farbe.
2: Blau.
3: Und eine Sportart mit B.
2: Eine was?
3: Eine Sportart.
2: Ballspiel.
3: Ja, Ballspiel nehmen wir.
2: Ich habe den Ben ganz schlecht gehört.
3: Wir haben, glaube ich, technische Probleme hier mit dem anderen Mikrofon. Wir müssen mal dran arbeiten, aber du hast gewonnen. Gratulation.
2: Dankeschön. Danke für die tolle Sendung.
3: Bitte so, ciao. Das hat Spaß gemacht. Gabriele hat das fantastisch gemacht. 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
4: Im Studio Anna Löwer. Wie geht es weiter mit der CDU? Die Frage steht nach Wahlschlappen, schlechten Umfragewerten und nicht zuletzt auch Kritik an Kanzler Merz seit längerem im Raum. Die Parteispitzen beraten auch heute noch bei einem Krisentreffen über den weiteren Kurs. Die vermeintliche Waffenruhe zwischen Russland und der Ukraine ist offenbar gescheitert. Nach ukrainischen Angaben greift Russland wieder Energieanlagen in der Ukraine an. US-Präsident Trump hatte zuvor groß angekündigt, beide Seiten würden auf Angriffe auf die Energieinfrastruktur verzichten wollen. Saudi-Arabien meldet einen weiteren Angriff auf einen internationalen Flughafen. In Dammam soll ein Geschoss Schäden angerichtet haben. Zuvor war mehrfach der Flughafen der Hauptstadt Riad attackiert worden, mit mehreren Todesopfern. Zu den Angriffen hat sich die Houthi-Miliz bekannt. In der Bundesliga gab es folgende Ergebnisse. Köln-Mönchengladbach 2:1 und Freiburg-Schalke 2:1.
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8: Und es ist offiziell, ich bin ja wieder im Serienmarathon angekommen.
2: Ah.
8: Von einer meiner absoluten Lieblingsserien kommt jetzt eine Spin-off-Serie raus. Und ich sag mal so, es wird wieder ein bisschen adlig. Wieder ganz fein.
2: Bin sehr gespannt drauf. Wir starten aber erstmal rein mit Jennifer Lopez und David Guetta. Die sind auch in gewisser Weise adlig. Also es ist so Pop-Adel. Save Me Tonight gibt's jetzt hier für einen Montagmorgen.

0: Nachrichten für alle Bridgerton-Fans. Guten Morgen, hier ist Energy am Morgen mit Anna. Guten Morgen, mir Ben.
1: Hallo.
0: Es wird eine neue Spin-off-Serie geben. Neben den regulären Staffeln wird es eine weitere Geschichte sein.
1: Oh. Ja, diesmal rund um Mama Bridgerton, Violet. Die spielt ja jetzt auch in den ganzen Staffeln auch immer eine große Rolle. Mag ich auch sehr gerne. Und um sie wird es gehen als junge Frau. Wir hatten ja schon

0: Schon mal eine Zusatzshow. Die Staffel habe ich auch richtig geliebt mit Queen Charlotte. Da ging es um die Anfänge der Königin, auch wie sie den König kennengelernt hat mit kleinen Problemchen. Und wer jetzt mitspielt und wann gedreht wird, das steht noch nicht fest. Aber alleine, dass es ja eine neue Staffel so oder so geben wird und dann auch noch eine neue Spin-off-Serie, macht meinen Tag wirklich komplett, Ben.
1: Ja, ich werde es nicht gucken, aber ich freue mich für euch. Wirklich alles Gute beruflich.
0: Ich meine, ich habe dich währenddessen kurz verloren. Aber ich weiß gar nicht, ob das nur eine Mädelsserie ist. Ich glaube, viele Männer gucken das.
1: Also ich gucke das auf jeden Fall nicht. Ich habe, während du geredet hast, habe ich nochmal das WM-Finale mit Götzes Tor durchgeguckt. Aber es ist schön für euch, es klingt richtig toll.

0: Morgen, hier ist Energy am Morgen für euch mit einer guten Morgen und mir Ben und mit neuer Musik.
1: Heute von Chris de Sarandi, ist ja ein Engländer, ist dann aber nach Berlin gezogen und hat gesagt, so, ich würde einfach mal mein Leben in Berlin beschreiben. Es geht um persönliche Erfahrungen, es geht aber auch um die Bewältigung, um so ein bisschen mentale Probleme, zwischenmenschliche Beziehungen. Sehr spannend, richtig sympathischer Typ. What a view, wie deutsch kann man es aussprechen? What a view, jetzt hier auf Energy.
0: Schön.

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6: Laurenz, was war denn das große Thema am Wochenende?
7: Ja, und da schauen wir doch direkt mal rüber nach Fürth. Da haben sich nämlich die Leute gestern nicht vom Regen abschrecken lassen. Rund 100.000 Menschen waren beim Große Erntedankfestzug auf der Kerber mit dabei. Etwa 90 Gruppen sind da mit geschmückten Wagen durch die Innenstadt gezogen. Für Ärger hat allerdings die neue Route gesorgt. Einige Anwohner wollen nämlich die alte Strecke wieder zurück, weil der Umzug jetzt nicht mehr an ihren Häusern vorbeikommt. Und damit fällt dann natürlich für sie auch das traditionelle gemeinsame Feiern am Straßenrand weg. Ja, dann sorgt die Bahn gerade dafür, dass alle Bahnhöfe in Deutschland alkoholfrei werden. Bis Donnerstag soll das jetzt überall umgesetzt werden. Dann darf man keine offenen Flaschen oder Dosen mit Alkohol dabei haben. Das wird dann natürlich auch immer wieder kontrolliert. So, und zum Schluss jetzt nochmal was ganz anderes. Es ist ja noch nicht mal Halloween gewesen, aber diese Woche geht's schon los mit dem ersten Wintermarkt in Deutschland. Und der ist hier bei uns in Franken. Und zwar das Winterdorf in Bayreuth. Das macht am Donnerstag auf. Auch in anderen Städten geht's mit den Wintermärkten gegen Ende des Monats schon los. So richtig Weihnachtsmarkt darf das aber alles eigentlich erst nach Totensonntag heißen. Das ist ja immer das Wochenende vor dem ersten Advent. Und da macht dann auch unser Nürnberger Christkindlesmarkt wieder auf.
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7: Ja, so kann man doch auf jeden Fall mal in die neue Woche reinstarten. Nichts zu sehen auf den Straßen, ihr habt freie Fahrt.
1: Blitzer.
7: Blitzer gibt's auch noch keine, wenn ihr aber heute einen entdeckt. Dann denkt doch gerne an uns und klingelt mal ganz kurz durch unter der kostenlosen Studio-Hotline. Das ist die 0800 800 1069. Gute Fahrt.
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7: Ja, ich werde gerade immer mehr damit konfrontiert, dass der Winter riesige Schritte auf Franken zugeht. Jetzt eben gerade, als ich zur Arbeit gegangen bin, konnte ich meinen Atem sehen, ne? Also als ich so ausgeatmet habe. Ihr wisst schon, was ich meine. Weil es eben so kalt ist. 2 Grad messen wir momentan nur in Nürnberg. Das alles aber bei wolkenlosem Himmel. Heute erreichen wir 14 Grad und dazu bleibt es auch richtig schön sonnig. Insgesamt ist die Sonne für uns 8 Stunden am Start.
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6: Und die Frage aller Fragen, wer wird denn beim Super Bowl spielen? Eigentlich müsste die Entscheidung ja schon längst gefallen sein, sie ist überfällig, aber so eine richtige Antwort ist noch nicht ganz klar. Es wird aber gemunkelt, weiß gleich unsere Expertin, was die Stars angeht, Pia im Pop-Update. Wir machen jetzt aber erstmal weiter mit Musik. Was habe ich da für euch? Ach, Taylor Swift, I knew it, I knew you, habt einen wunderschönen Moment.

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1: Hallo, wunderschönen Start rein in die neue Woche. Energy am Morgens an mit Anna. Guten Morgen. Und wir wollen natürlich auch wissen, was geht denn bei unseren Stars, bei unseren Sternchen-Promis so ab? Weiß meine Kollegin Pia.
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3: Was ist eigentlich gerade los beim Super Bowl? Wir wissen immer noch nicht, wer die Halbzeitshow spielen wird im Februar. Und das ist äußerst ungewöhnlich. Normalerweise steht das nämlich immer schon im September fest. Aber alle Zeichen zeigen gerade so ein bisschen auf Miley Cyrus. Und zwar Apple Music, Hauptsponsor der Super Bowl Halbzeitshow, hat neulich einen Post gepostet auf Instagram, den sie ganz, ganz schnell wieder gelöscht haben, mit einer Silhouette einer Frau. Die sah krass nach Miley Cyrus aus. Außerdem, die Emojis unter diesem Post waren ein schwarzes Herz, eine Gitarre und ein Blumenstrauß. Schwarzes Herz und Gitarre für Bass Persuades, ihr neues Album, Blumenstrauß für ihren Überhit Flowers. Am selben Tag hat Miley Cyrus dann einen Post veröffentlicht mit der Caption, dass sie eben gerade in den Proben steckt für ihre Shows im Hollywood Bowl. Hollywood Bowl, Super Bowl am selben Tag, irgendwie krass. Und dann wurde noch bekannt gegeben, dass man den Super Bowl im Februar streamen kann, und zwar auf Disney Plus. Miley Cyrus, Hannah Montana, Disney, die haben eine lange Geschichte. Irgendwie alles sehr, sehr offensichtlich. Ich glaube, dass Miley bei ihrer letzten Show am 18. Oktober im Hollywood Bowl bekannt geben wird, dass sie die nächste Performerin der Super Bowl Halbzeitshow sein wird.
1: Boah, wäre auf jeden Fall krass mit Miley. Also, ich drücke die Daumen. Ich liebe ja auch diese ganzen Easter Eggs, ne? Wer was gepostet hat, sind die Emojis, steht das irgendwie für Miley? Wir lassen uns überraschen und ich brauche bis dahin erstmal nur ein Disney Plus Abo. Dass ich mir das dann auch angucken kann. Wir machen jetzt weiter mit Teddy Swims, Energy Star, Mr. Know It All auf Energy. 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
1: Ach, schönen Start in die neue Woche. Es war ja wirklich viel los gestern in Fürth. Großer Erntedankfestzug. Und das ist wirklich immer eine Sensation, dieses Ding. Für nächstes Jahr vormerken, wer es noch nicht gesehen hat. Verkaufsoffener Sonntag war auch noch. Morgen auf der Cover übrigens Familientag, vergünstigte Preise an den Fahrgeschäften. Und sonst ist was los diese Woche, vor allem bei allen Studierenden, denn der FAU. Heute starten die Vorlesungen für das Wintersemester. Das heißt, alle Erstis dürfen heute zum ersten Mal die Hörsaalbank drücken. Viel Erfolg dabei. Daher jetzt schon mal eine wichtige Public Service Info an euch. In der Mensa Langemarkplatz gibt's heute eine Bohnen-Bulgur-Pfanne mit Walnüssen und Paprika-Radieschen-Dip. Morgen dann der nächste Mensa-Tipp. Mal hören.
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0: Neues Glück, sage ich da nur. Hallo, Energy Morgens an mit Anna. Guten Morgen. Jakob ist
1: Hallo.
0: Bei mir. Du hast eine Behauptung, wir müssen rätseln. Fakt oder Fake?
1: Es gibt einen Vogel, bei dem die Männchen zur Paarungszeit ein tiefes Loch graben und da auf Weibchen warten. Fakt oder Fake?
0: Ihr kann mir das vorstellen. Also die Tierwelt ist crazy, was die manchmal machen
1: ja.
0: oder was du uns schon erzählt hast. In ein tiefes Loch graben und auf Weibchen zu warten. Das klingt ja schon ein bisschen hinterrücks, ehrlich gesagt.

0: Dass sie auf der Lauer liegen. Kann mir aber vorstellen, ich meine, so Spatzen, die wurschteln sich ja auch immer so im Sand ein und machen sich so sauber. Deswegen, ja, ich sag mal Fakt.
1: Also, es gibt einen Vogel, bei dem die Männchen zur Paarungszeit ein tiefes Loch graben und auf Weibchen warten, ist ein...
0: Fakt.
1: Ist der Kakapo in Australien. Dieser große, dicke, grüne Papagei, der gar nicht fliegen kann. Und in diesem Loch, pass auf, brummen die Männchen ganz laut. Und dieses Loch verstärkt dann das Brummen, sodass es ganz weit zu hören ist. Und das machen die jede Nacht 6 bis 8 Stunden.
0: Nein, was ist das? Wie heißt der? Der Vogel?
1: Kakapo.
0: Kakapo?
1: Google mal.
0: Ein Papagei, der nicht fliegen kann und brummt.
1: Ja.
0: Oh Gott, ist das wild. Wir hören jetzt Imagine Dragons, lange nicht mehr gehört, mit ihrer Nummer Radioactive auf NRW.

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3: Guten Morgen, gleich 6:30.
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9: So, bevor wir losziehen, Laurens, was müssen wir wissen?
10: Ja, wenn ihr mit der S1 zwischen Nürnberg und Hartmannshof unterwegs seid, dann müsst ihr ab heute ein bisschen mehr Zeit einplanen. Wegen der Bauarbeiten fallen nämlich auf der Strecke bis Anfang November immer mal wieder Züge aus. Vor allem jetzt am Morgen und auch abends. Stattdessen fahren aber Ersatzbusse. Und ganz wichtig, die halten teilweise nicht direkt am Bahnhof. Und Fahrräder könnt ihr in den Bussen leider auch nicht mitnehmen. So, dann gucken wir mal ganz kurz auf die Politik. Heute starten nämlich in Mecklenburg-Vorpommern die Koalitionsverhandlungen. SPD, Linke und Grün wollen ja hier zusammen regieren. Die AfD ist bei der Wahl ja stärkste Kraft geworden, die haben aber niemanden zum Koalieren. So, und dann haben wir jetzt ja das neue Jugendwort des Jahres. Es ist Ragebait geworden, also so ein Verhalten oder eine Aussage, die so andere richtig schön zum Austicken bringt. Und Tagesschau-Legende Susanne Daubner hat direkt auch mal so ein paar Beispiele parat.
11: Wer immer noch Skinny Jeans trägt, hat die Kontrolle über sein Leben verloren. Trinkt ihr ernsthaft noch Pumpkin Spice Latte? Timmy hätte gerettet werden können.
10: Ja, und die Abstimmung ist dieses Mal übrigens sehr knapp gewesen. Die Begriffe Peak und Crash Out haben nämlich ähnlich viele Stimmen bekommen.
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10: Ja, so kann man doch auf jeden Fall mal in die neue Woche reinstarten. Nichts zu sehen auf den Straßen, ihr habt freie Fahrt.
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10: Ja, und da haben wir auch schon wieder den ersten. Und zwar stehen Sie ja gerade in Nürnberg in der Markgrafenstraße. Habt ihr noch einen weiteren Blitzer, einen Stau oder vielleicht sogar einen Unfall gesehen? Dann nichts wie los. Einfach mal ganz kurz durchklingeln unter der kostenlosen Studio-Hotline. Das ist die 0800 800 1069. Gute Fahrt.
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10: Hui, also das muss man erstmal verkraften. Wir messen hier gerade bei uns in Nürnberg 1 Grad, das alles bei ganz klarem Himmel. Aber keine Sorge, das geht schon noch ein bisschen weiter nach oben. 14 Grad erreichen wir heute in der Spitze, das alles bei einem richtig tollen Mix aus Sonne und Wolken. Insgesamt 8 Stunden ist die Sonne dann für uns am Start. Puh, aber trotzdem, jetzt am Morgen muss man sich dann schon noch mal ein bisschen dicker einpacken.
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9: Und damit ein einen richtig guten Start rein in den Montag. Wir kriegen heute Besuch von Lukas Klaschinski, mein absoluter Lieblings-Podcast.

0: Wir starten rein in die neue Woche mit ganz viel Glamour.
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0: Na hallöchen, schön, dass ihr am Start seid. Energy am Morgen ist an mit einer guten Morgen. 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Oktober sind sie endlich, die NMAs, die Energy Music Awards, in Cannes direkt an der wunderschönen Côte d'Azur. 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Ihr bekommt von uns An- und Abreise, Hotel und die Tickets für das Event. Johanna, die war letztes Mal dabei. Was waren denn so deine Highlights?
2: Wir haben auch verschiedene internationale Künstler kennengelernt. Smith war dabei und Eros Ramazzotti, richtig toll. Auch das ganze Programm drumherum zu sehen, wie läuft eigentlich so eine Live-Show ab und wie wird das auch geschnitten, war echt interessant zu sehen. Highlight war natürlich, über den roten Teppich zu gehen.
0: Oh, das glaube ich. Cool. Aber alleine Eros Ramazzotti einfach mal die Hand schütteln, ich fasse es nicht. Allein dafür lohnt sich ja schon das Voten.
2: Das ist ein Once-in-a-Lifetime-Erlebnis. Man hat die Möglichkeit, einfach nach Cannes zu fliegen, so eine Show zu erleben. Ich weiß, für die Franzosen ist es das Highlight im Jahr und ich denke, es ist einfach ein mega Erlebnis. Man darf jemanden mitnehmen. Ja. Man hat einfach eine tolle Zeit.
0: So ein krasses Event, dann noch Anreise, Abreise, alles auf unseren Nacken. 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Vielleicht auch für Sie hier. Cat's Eye mit Animal gibt's jetzt auf Energy. 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

0: Und wir haben natürlich immer die besten Hits für euch. Weiter geht's hier mit Jack Dean und Mercy. Und in diesem Song beschreibt Jack Dean das Gefühl, dass einem alles so ein bisschen über den Kopf wächst und man gar keine Zeit mehr richtig hat für die Menschen, die man ja eigentlich liebt. Und Jakob, gut, dass du hier mit im Studio bist.
1: Ja.
0: Weil so ist es, es ist so, wie, also wie kann man einen Termin mit dir finden?
1: Naja, da stellt man so einen Antrag.
0: Ja.
1: Ja, reicht das ein,
0: ja.
1: Macht ein paar Vorschläge, so ich sag mal aufs halbe Jahr vorher gerechnet.
0: Ja.
1: Und dann finden wir schon was.
0: Also Ben und ich, ne, wir fragen dich ja immer mal wieder und dann, ach nee, da haben die Kinder das, ach
1: ja.
0: Nee, da bin
1: ja.
0: Ich dann da, an dem Wochenende ja. Bin ich gar nicht in der Stadt. Das ist also, das ist furchtbar.
1: Ich bin ein beliebter Mann.
0: Ah, so ja. Ist es. Mercy kriegt er jetzt hier neu auf Energy.

0: Hier gibt es den perfekten Zeitpunkt für was Süßes.
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0: Hallo, schön, dass ihr mit dabei seid. Energy am Morgen ist an mit einer guten Morgen und wir haben gute Nachrichten für alle Naschkatzen. Eine Biochemikerin hat jetzt verraten, die perfekte Zeit, um sich was Süßes zu gönnen, ist direkt nach dem Mittagessen. Jetzt ist die Frage, warum denn dann genau? Also zu diesem Zeitpunkt bietet Zucker den maximalen Genuss und die höchste Ausschüttung von Glückshormon Dopamin. Gleichzeitig hat der Zucker dann vergleichsweise wenig negativen Einfluss auf den Körper. Also gönnt euch gerne mal, wenn ihr ein Dessert haben wollt, irgendwie Schokolade oder irgendwas naschen wollt, dann auf jeden Fall nach dem Mittag. Und ganz wichtig, Zucker nie auf nüchternen Magen und bitte nicht zum Frühstück. Da habe ich jetzt, also habe ich schon reingehauen. Da habe ich jetzt leider schon versagt. Macht's besser als ich und die Energy Playlist, die könnt ihr jetzt auch genießen mit Jonas, DJ Daddy, Flipside.

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4: Laurenz, was war denn das große Thema am Wochenende?
5: Ja, und da schauen wir doch direkt mal rüber nach Fürth. Da haben sich nämlich die Leute gestern nicht vom Regen abschrecken lassen. Rund 100.000 Menschen waren beim Große Erntedankfestzug auf der Kerber mit dabei. Etwa 90 Gruppen sind da mit geschmückten Wagen durch die Innenstadt gezogen. Für Ärger hat allerdings die neue Route gesorgt. Einige Anwohner wollen nämlich die alte Strecke wieder zurück, weil der Umzug jetzt nicht mehr an ihren Häusern vorbeikommt. Und damit fällt dann natürlich für sie auch das traditionelle gemeinsame Feiern am Straßenrand weg. Ja, dann sorgt die Bahn gerade dafür, dass alle Bahnhöfe in Deutschland alkoholfrei werden. Bis Donnerstag soll das jetzt überall umgesetzt werden. Dann darf man keine offenen Flaschen oder Dosen mit Alkohol dabei haben. Das wird dann natürlich auch immer wieder kontrolliert. So, und zum Schluss jetzt nochmal was ganz anderes. Es ist ja noch nicht mal Halloween gewesen, aber diese Woche geht's schon los mit dem ersten Wintermarkt in Deutschland. Und der ist hier bei uns in Franken. Und zwar das Winterdorf in Bayreuth. Das macht am Donnerstag auf. Auch in anderen Städten geht's mit den Wintermärkten gegen Ende des Monats schon los. So richtig Weihnachtsmarkt darf das aber alles eigentlich erst nach Totensonntag heißen. Das ist ja immer das Wochenende vor dem ersten Advent. Und da macht dann auch unser Nürnberger Christkindlesmarkt wieder auf.
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5: So, da haben wir auch direkt was. Und zwar betrifft das die A6 Heilbronn Richtung Nürnberg zwischen der Raststätte Kammersteiner Land Süd und Schwabach Süd. Da ist nach einem LKW-Unfall die linke Spur gesperrt. Ansonsten ist aber alles frei für euch.
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5: Ja, und da haben wir nach wie vor einen, und zwar in Nürnberg in der Markgrafenstraße. Habt ihr noch einen weiteren Blitzer entdeckt, dann lasst uns das sehr gerne wissen und klingelt mal ganz kurz durch unter der kostenlosen Studio-Hotline. Das ist die 0800 800 1069. Gute Fahrt.
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5: Boah, wir sind ja alle am Frieren. Also wenn ihr jetzt gerade vorm Kleiderschrank steht und überlegt, Mensch, was soll ich denn heute anziehen? Nehmt auf jeden Fall den wärmeren Pulli. Wir messen nämlich gerade in Nürnberg sage und schreibe nur 1 Grad. Aber keine Sorge, das Thermometer geht heute im Laufe des Tages noch ein bisschen nach oben. 14 Grad erreichen wir in der Spitze. Also macht mal lieber Zwiebellook. Aber eine gute Nachricht gibt's da noch. Es wird heute richtig schön sonnig. Insgesamt ist die Sonne für uns 8 Stunden am Start.
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0: und so, so nice. Ich habe mich mega drüber gefreut. Heute ist Lukas Klaschinski bei uns.
1: Guten Morgen, Anna.
0: Hallo, du bist Podcaster, Psychologe und heute beantwortest du unsere Fragen, warum es beim ersten Date immer um den oder die Ex gehen sollte. Das besprechen wir nach Michael Schulte. Jetzt erstmal eine Runde Tampa City Self-Aware. Schön.

0: Und da sage ich nur herzlich willkommen in der Sprechstunde.
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0: Hallo, hallo, schön, dass ihr mit dabei seid. Energy am Morgen ist an mit Anna. Guten Morgen und heute auch Lukas Klaschinski.
2: Hallo Anna.
0: Hallo, du bist Podcaster, Psychologe und heute beantwortest du mal unsere Fragen. Also meldet euch gerne, wenn ihr was habt, schreibt einfach eine WhatsApp oder klingelt durch. Jetzt ist die Caro dran.
3: Hallo Lukas, ich habe mal eine Frage und zwar, ich bin jetzt 24 Jahre schon Single und bin
2: seit der Geburt oder was?
3: Derzeit nur an Männer geraten, die komischerweise nur was Körperliches mit mir wollen und nie irgendwie eine intime Bindung oder so mit mir eingehen wollten. Ja, ich gehe zwar auch auf Dates und so, aber bin nie an irgendwelche guten Männer, sag ich jetzt mal, geraten.
2: Also ich würde mal davon ausgehen, dass dein Beziehungskompass ein bisschen anders kalibriert ist, dass du solche Männer treffsicher raussuchst, die sagen, okay, ich will mich eigentlich nicht binden, ich will unverbindlich bleiben und da gilt es, seine Werte nochmal zu überprüfen beim Daten. Ne? Das heißt, ich würde mir ein bisschen mehr Zeit nehmen beim Daten, dass ich sage, hey, muss alles nicht so schnell gehen. Wir lernen uns erstmal ein bisschen kennen und ich schaue, wie viel der Mann investieren will. Es gibt eine Theorie in der Psychologie, die nennt sich Commitment and Consistency. Je mehr ich rein investiere, desto mehr Wert hat eine Sache für mich. Und das Zweite ist, dass ich meine Beziehungsstandards nochmal aufleben lasse, wenn ich mich schon auf mein Gefühl nicht verlassen kann. Ist er emotional bezogen? Meldet er sich regelmäßig? Spricht er schlecht über vergangene Beziehungen und über vergangene Ex-Partnerinnen? Das ist immer eine geile Frage beim ersten Date. Hey, was hast du aus deiner letzten Beziehung gelernt? Und die meisten verraten sich da, oh, dass die Kacke war und so. Und dann war schon so.
0: Das ist vorbei direkt, ja, ja.
2: Danke fürs selber aussortieren.
0: Psychologe Lukas Klaschinski ist heute bei uns und beantwortet den ganzen Morgen Fragen, wie wir weniger Aufgaben aufschieben. Ich sag nur prokrastinieren. Das besprechen wir alles noch vor 7:30 hier bei Energy am Morgen. Jetzt Flow mit Leak It.

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1: Schaut euch mal um an den fränkischen Ampeln heute Morgen. Wie viele weiße Autos seht ihr? Einige wahrscheinlich, denn laut aktuellen Zahlen ist weiß die häufigste Autofarbe der Welt sogar. Beim Auto von meiner Frau wäre Neongelb die beste, da wäre man wenigstens gewarnt. Nein, Spaß nur, Spaß. Weiß als Autolack hat aber auch viele Vorteile, hält übrigens den Wagen kühler. Wer sein Auto in Orange, Lila oder Grellem Grün lackiert, hat laut Experten später oft Probleme beim Wiederverkauf. Der Grund? Sieht halt einfach komplett bescheuert aus.
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1: Hallo, hier ist die Anna von Energy am Morgen.
2: Guten Morgen, hier ist die Steffi, hi.
1: Wir gucken jetzt mal, was denn der Buchstabengenerator sagt.
3: Da hatten wir,
1: glaube ich, lange nicht mehr. E wie Essen, Esel, ist eigentlich ein ganz guter Buchstabe, würde ich jetzt mal sagen.
2: Eigentlich schon.
1: Du kriegst 30 Sekunden Zeit. Sollte dir mal zu einer Kategorie nichts einfallen, dann ist überhaupt nicht schlimm. Dann sagst du einfach schnell weiter und ich überlege mir eine neue.
2: Alles klar.
1: Okay, dann geht's los. Ein Kosename mit E.
2: Engel.
1: Ein Grund für einen Weltuntergang mit E.
2: Erdrutsch.
1: Oh ja, eine Sportart.
2: Eishockey.
1: Gehört in jede Küche.
2: Elektroherd.
1: Und Grund, warum du nicht telefonieren willst.
2: Eingeschlafen.
4: Mega.

0: Richtig, richtig gut. Und damit hast du dir auf jeden Fall auch die Tickets verdient. Von ja, Tokyo Hotel, präsentiert von NRG. I
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0: Hast du die Jungs schon mal live gesehen oder wäre es das erste Mal?
2: Das wäre das erste Mal tatsächlich, ja.
0: So verdient. Du gehst hin am 7. November mit einer Begleitung. Ganz viel Spaß.
2: Super, vielen lieben Dank euch.
0: Das hat Steffi doch richtig, richtig super gemacht. Und ihr sagt, oh Mann, ich will auch so gerne Tokyo Hotel sehen. Oh mein Gott, ich bin der größte Fan. 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

0: 7:23 Uhr, guten Morgen, geilste Stadt der Welt.
1: Schönen guten Morgen, Energy am Morgens an, hier mit Anna, guten Morgen und Lukas Klaschinski.
2: Hi Anna.
1: Hallo, du bist mein absoluter Lieblingspodcaster, Psychologe und heute beantwortest du unsere Fragen. Das ist die Energy-Sprechstunde. Meldet euch gerne, wenn ihr also was auf dem Herzen habt. Wir können euch heute helfen, so wie auch der liebe Malte.
3: Hallo Lukas, ich habe das Problem, umso mehr ich zu tun habe, umso mehr schaue ich TikTok und umso mehr prokrastiniere ich. Wie kann ich das verhindern und hast du irgendeinen Tipp, dass ich weniger prokrastiniere?
1: Oh, das finde ich auch eine gute Frage.
2: Ich glaube, das kennen viele, dieses Doomscrollen. Ich denke, bei dir setzt ein Stressmechanismus ein. Das heißt, in dem Moment, wo du merkst, du hast viel zu tun, begibst du dich eher auf so ein Ausweichfeld, weil du denkst, okay, schnell meine Belohnung abholen, um dem Stress auszuweichen. Ich würde dir immer raten, sag dir, ich mache das nur 5 Minuten jetzt. Ne? Ich fange nur 5 Minuten an mit der Aufgabe. Und meistens ist es so, dass die meisten nach 5 Minuten weitermachen. Also 80% der Leute machen nach 5 Minuten weiter. Und dann, so mache ich es immer, wenn ich produktiv arbeiten will, setze ich mir einen Wecker, 25 Minuten. Arbeitszeit, 5 Minuten Pause, wo ich mich nicht kognitiv belaste. 25 Minuten Arbeitszeit, 5 Minuten Pause. Und dann auch belohnen danach, das heißt, dass du dir was Gutes tust. Ne? Und was Gutes tun heißt dann nicht Doomscrollen, sondern vielleicht irgendwie mit einem Freund was essen gehen, einen Spaziergang, was auch immer geil für dich ist.
1: Das klingt auf jeden Fall ganz gut. Könnt ihr ja gerne mal ausprobieren. Psychologe Lukas Klaschinski ist heute bei uns und du beantwortest noch den ganzen Morgen.

0: Morgenfragen, auch auf Instagram, könnt ihr euch gerne mal anschauen, @energy_de.
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0: Mit Laurens, das Top-Thema ist heute.
11: Ja, an der FAU in Erlangen-Nürnberg wird es ab heute wieder richtig voll werden. Das neue Semester startet nämlich und mehr als 5.400 Erstsemester sind diesmal mit dabei. Das sind fast 20% mehr als letztes Jahr. Einer von ihnen ist Johann. Er studiert ab heute Wirtschaftswissenschaften. Johann, ich habe dich jetzt am Telefon. Erzähl doch mal ganz kurz, was muss denn heute passieren, damit du heute Abend sagst, Mensch, das war ein richtig guter Erster. Unitag.
20: Wir jetzt an diesen Erstsemesterbegrüßungen, die

0: dort stattfinden werden, dass wir uns sicher fühlen. Und wenn soweit alles klappt und heute Abend beim Feiern in der Stadt auch alles aufs Gute hinausläuft und ich abends nach Hause komme und mit einem Lächeln ins Bett gehen kann, dann glaube ich, ist alles ziemlich gut gestartet.
1: Ja, dass du heute Abend mit einem Lächeln ins Bett gehen kannst, das wünsche ich dir vom Herzen. Insgesamt studieren jetzt ja über 38.000 Menschen an der FAU und jeder vierte kommt übrigens aus dem Ausland. Dann sorgt die Bahn ja gerade dafür, dass alle Bahnhöfe in Deutschland alkoholfrei werden. Bis Donnerstag soll das dann überall umgesetzt werden. Dann darf man keine offenen Flaschen oder Dosen mit Alkohol mehr dabei haben. Das wird dann auch immer wieder kontrolliert. Hier bei uns in Nürnberg wird sich dann aber gar nicht so viel ändern, denn bei uns am Hauptbahnhof gilt das Alkoholverbot ja schon länger.
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1: Ja, leider immer noch top aktuell ist die A6 Heilbronn Richtung Nürnberg zwischen der Raststätte Kammersteiner Land Süd und Schwabach Süd. Da ist nach einem LKW-Unfall die linke Spur gesperrt. Ansonsten ist aber alles frei für euch.
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1: Ja, und da hat sich gerade Klausi bei uns gemeldet und Bescheid gegeben, dass es blitzt in Nürnberg in der Ostendstraße. Vielen Dank an dich. Und wenn ihr auch einen Blitzer entdeckt habt, dann macht's auch ganz genauso. Klingelt kurz durch unter der 0800 800 1069. Gute Fahrt.
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1: Ja, jetzt werden wir auf einmal hier bei uns in Franken damit konfrontiert, dass der Winter mit großen Schritten auf uns zugeht. Als ich heute Morgen zur Arbeit gegangen bin, habe ich zum ersten Mal wieder meinen Atem sehen können, weil es so kalt ist. 1 Grad messen wir momentan in Nürnberg. Halleluja, shit. Das ging jetzt echt schnell. Aber dafür die gute Nachricht, es wird heute ein richtig schön sonniger Tag. Insgesamt 8 Stunden wird sie für uns dabei am Start sein. Das alles bei Topwerten bis zu 14 Grad.
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6: Ja, und heute ist die Sendung mal wieder ein bisschen speziell, ein bisschen was anderes. Wir haben Besuch von Lukas Klaschinski.
7: Guten Morgen.
6: Hi, schön, dass du da bist. Du bist Autor, Podcaster, Psychologe und heute beantwortest du mal unsere Fragen. Zum Beispiel, kann eine Beziehung halten, wenn keine Anziehung besteht? Und was ein Wald damit zu tun hat, das hört ihr alles nach Alex Warren. Jetzt erstmal eine schöne Kombi, Gentleman, Mikey Patrick Kelly und Wildfire auf

0: Morgen und es wird Zeit. 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
0: Hello, Energy am Morgen ist an mit Anna Guten Morgen und Lukas Klaschinski.
2: Guten Morgen, Anna.
0: Hallo, du bist Autor, Podcaster und Psychologe und heute beantwortest du mal unsere Fragen. Also meldet euch gerne, wenn ihr was auf dem Herzen habt. Und wir haben eine Nachricht bekommen von der lieben Lena. Die hat geschrieben, ich date gerade einen netten Typen, aber es fehlt einfach das Knistern, also die Anziehung. Was soll ich machen?
2: Also meine Schwester hat mir mal eine Story erzählt von einer Freundin, die macht die Augen zu beim Sex, weil sie ihren Partner so wenig anziehend findet. Ich glaube, so weit sollte es nicht gehen. Aber was heißt Anziehung im ersten Moment? Ne? Heißt eigentlich nur, dass mein Nervensystem auf etwas mir Bekanntes trifft. Und wenn ich ungesunde Beziehungen in meiner Kindheit erfahren habe, dann werde ich mir mit meinem Nervensystem eher ungesunde Beziehungen im Hier und Jetzt und in der Zukunft suchen. Und wenn jemand nicht anziehend auf mich wirkt, heißt das manchmal auch nur, dass mein Nervensystem das noch nicht gelernt hat und erstmal ein paar Monate, Wochen braucht, um das zu lernen mit demjenigen. Und da darf man sich Zeit geben, sonst verfestigt man ja immer wieder alte Muster und da kann man sich fragen, will ich das oder will ich das nicht, ne? Will ich nicht.
0: Ja, das also ist nicht. Ein bisschen umprogrammiert dann einfach.
2: Ja, voll. Irgendwie. Und das braucht ja Zeit. Man muss sich das vorstellen, wie als ob ich durch den Wald gehe. Ne? Und am Anfang ist der Pfad noch so, dass kein Pfad da ist. Und dann schneide ich die ersten Zweige ab und der Trampelpfad, je nachdem, wie oft ich ihn gehe, verfestigt sich immer mehr. Und irgendwann wird dann auch jemand, der scheinbar langweilig ist, für mich interessanter. Aber es darf jetzt keiner sein, der super langweilig für mich ist und den ich auch überhaupt nicht anziehend finde. Es muss auch schon so eine Grundanziehung da sein.
0: Psychologe Lukas Klaschinski ist bei uns und du beantwortest den ganzen Morgen noch Fragen. Auch auf Instagram könnt ihr euch gerne mal anschauen. @energy_de. Wir machen jetzt weiter mit Jack Style. Turn the lights off. Schönen Montag.

Und da haben wir mal wieder einen absoluten Energy-Hit für euch. Und was für ein Nelly Furtado mit Maneater. Das ist ja wirklich eine Hymne für alle selbstbewussten Confident Girls. Sie sagt einfach, ja, ich lass mir doch als Frau nichts sagen. Und ich möchte, dass mir alle Männer einfach zu Füßen liegen. Und ganz ehrlich, finde ich super, die Einstellung. Kriegt ihr jetzt hier Maneater schön zum laut aufdrehen und wach werden am Montag auf Energy. 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

0: an mit Anna Guten Morgen. Psychologe, Podcaster, Autor Lukas Klaschinski beantwortet weiterhin heute eure Fragen in der Show. Kurz vor 8 geht's weiter. Jetzt gibt's aber erstmal Antworten aus dem Universum.
1: Anna bei
0: Na, aber klar, darf ich euch doch nicht vorenthalten. Die Zeit ist wild aktuell. Vielleicht merken einige von uns gerade, dass bestimmte Bindungen einfach keinen Sinn mehr ergeben, dass wir an Menschen festhalten, die uns eigentlich schon lange mehr Energie kosten, als sie uns geben. Und wisst ihr was? Wir müssen nicht jede Freundschaft retten und wir müssen auch nicht jedem Menschen hinterherlaufen, nur weil er mal eine wichtige Rolle in unserem Leben gespielt hat. Astrologisch befinden wir uns nämlich gerade in einer Phase des Loslassens. Venus ist ja immer noch rückläufig im Skorpion und bringt uns dazu, unsere Beziehungen, Freundschaften und unseren eigenen Selbstwert zu hinterfragen. Wir lösen uns ja gerade von alten Mustern und Prozessen und manchmal bedeutet das eben auch, etwas loszulassen, das wir zwar lieben, das aber eigentlich nicht mehr zu uns passt. Also mein Astro-Anna-Tipp für diese Woche: Nur weil wir jemanden vermissen, heißt das nicht, dass wir diese Person zurück in unser Leben holen müssen. Muss ich mir selber auch nochmal aufschreiben. Euer Horoskop für diese Woche gibt's natürlich nochmal zum Nachlesen auf energy.de. Und wir machen weiter mit Felix Jähn, Pride of Energy.
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0: schön, dass ihr mit dabei seid. Energy am Morgens an mit Anna Guten Morgen und mit Lukas Klaschinski.
1: Hi Anna.
0: Hallo, schön, dass du da bist. Du bist Autor, Podcaster, Psychologe und heute beantwortest du mal unsere Fragen. Das ist die Energy-Sprechstunde und ich habe ganz viele Nachrichten hier bei Instagram reinbekommen und da hat die liebe Paula geschrieben: Ich date einen Typen seit Monaten. Er spielt immer noch hard to get. Soll ich mich drauf einlassen oder ist das Quatsch?
1: Wenn man bei Bindungsängstlern sagt, okay, ich ziehe mich jetzt zurück und das Spiel mitspielt und genau das Umgekehrte macht von dem, was er erwartet. Das heißt, wenn ihm Nähe zu viel wird, sofort Handbremse ziehen und sagen, ey, du, ich merke gerade, ich brauche ein bisschen Abstand von dir. Darauf springen Bindungsängstler immer an. Aber ich würde das Spiel nie mitspielen, weil es ist nicht wert. Du hast immer trotzdem noch einen Bindungsängstler. Ja. Ich würde immer auf sicher gebundene Menschen gehen.
0: Und wie finde ich einen sicher gebundenen Partner, Partnerin?
1: In dem Moment, wo ich merke, dass mein Beziehungskompass ein bisschen falsch kalibriert ist, dass ich immer wieder an vermeidende Menschen gerate, muss ich den Verstand einschalten und sagen, hey, was sind meine Dating-Werte? Und raus aus dem, hey, hoffentlich mag er mich, sondern rein in das, hey, ich stelle meine Beziehungsstandards auf und wenn er die erfüllt, dann können wir uns weitersehen und wenn nicht, dann mache ich lieber viel schneller einen Strich drunter und Schluss, als lange noch darauf hoffen, dass er sich verändert. Viele, viele Menschen sind mit der Hoffnung zusammen und nicht mit dem Menschen als solches. Mit der Hoffnung auf Veränderung. Irgendwann wird es besser. Und dann kommen manchmal gute Tage und denkt man, oh, wenn das immer so wäre, dann ist es super.
0: Boah, das kenne ich auch, dass ich so oft in eine Art Illusion von der Person verliebt war, aber eben, es war nur eine Illusion und nicht die Person, wie sie wirklich ist. Psychologe Lukas Klaschinski, super spannend, ist heute bei uns. Du beantwortest den ganzen Morgen Fragen und wenn ihr eine habt, dann gerne her damit. Schickt einfach eine WhatsApp.
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6: Laurenz, was war denn das große Thema am Wochenende?
7: Ja, hier bei uns am Nürnberger Hauptbahnhof, da gab es jetzt am Wochenende einen größeren Polizeieinsatz. Ein Mann hatte nämlich am Samstag einen sehr merkwürdigen Gegenstand abgegeben. Michael Konrad von der Polizei, den habe ich jetzt am Telefon. Was war denn da los?
8: Gegen 9 Uhr hat ein zunächst unbekannter Mann an einem Informationsschalter in der Mittelhalle des Nürnberger Hauptbahnhofs einen Rucksack abgegeben. Gleichzeitig hat der Mann mitgeteilt, dass darin eine Bombe sei. Beamte des Entschärfungsdienst der Bundespolizei haben den Rucksack untersucht. Die konnten glücklicherweise feststellen, dass darin keine Bombe enthalten war.
7: Ja, dann wurde natürlich nach dem Mann erstmal gefahndet. Der konnte dann aber noch im Bahnhof von der Polizei ausfindig gemacht und festgenommen werden.

0: So, dann gucken wir mal ganz kurz auf die Politik. Heute starten nämlich in Mecklenburg-Vorpommern die Koalitionsverhandlungen. SPD, Linke und Grünen wollen ja hier zusammen regieren. Die AfD ist bei der Wahl ja stärkste Kraft geworden, die haben aber niemanden zum Koalieren. So, und dann haben wir jetzt ja das neue Jugendwort des Jahres. Es ist Ragebait geworden, also so ein Verhalten oder eine Aussage, die so andere richtig schön zum Austicken bringt. Und Tagesschau-Legende Susanne Daubner hat direkt auch mal so ein paar Beispiele parat.
1: Wer immer noch Skinny Jeans trägt, hat die Kontrolle über sein Leben verloren. Trinkt ihr ernsthaft noch Pumpkin Spice Latte? Timmy hätte gerettet werden können.
0: Ja, und die Abstimmung ist dieses Mal übrigens sehr knapp gewesen. Die Begriffe Peak und Crash Out haben nämlich ähnlich viele Stimmen bekommen.
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0: Vorsicht bitte, wenn ihr gerade auf der A3 unterwegs seid, Nürnberg Richtung Passau zwischen Oberölsbach und Neumarkt in der Oberpfalz, da sind Gegenstände auf der Fahrbahn und nach wie vor top aktuell ist die A6 Heilbronn Richtung Nürnberg zwischen der Raststätte Kammersteiner Land Süd und Schwabach Süd, da ist nach einem LKW-Unfall die linke Spur gesperrt.
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0: Da haben wir einen in Nürnberg in der Gebitzenhofstraße. Habt ihr noch einen weiteren Blitzerstau oder vielleicht sogar einen Unfall entdeckt? Dann immer her damit. Klingelt durch unter der kostenlosen Studio-Hotline. Das ist die 0800 800 1069. Gute Fahrt.
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0: Ja, ich glaube jetzt mittlerweile seit einer Woche mache ich jeden Morgen den gleichen Fehler. Ich ziehe mich immer zu kalt an. Ich glaube, es wird jetzt wirklich mal Zeit, langsam die Winterjacke rauszuholen. Also, falls ihr noch nicht los seid, sondern noch zu Hause seid, das ist mein Tipp an euch. Es ist nämlich saukalt da draußen in Nürnberg, messen wir gerade. 1 Grad, das alles aber immerhin bei wolkenfreiem Himmel, die Sonne scheint. Insgesamt wird die heute 8 Stunden für uns am Start sein und uns Top-Temperaturen bis zu 14 Grad. Heute noch liefern.
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0: Podcast Czaszynski. Ja, hallo, schön, dass du da bist.
1: Schön, dass ich da sein kann, Anna.
0: Du bist Podcaster, du bist Autor und Psychologe und heute beantwortest du unsere Fragen. Gleich geht es darum, Komplimente auch mal annehmen zu können. Hört ihr alles nach Benson Boone. Jetzt erstmal die wundervolle Tiffany Arrows und Find Me.

0: Wie sieht's aus? Seid ihr bereit für die Sprechstunde?
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0: Hallo, Energy am Morgensan mit Anna Guten Morgen und mit Lukas Klaschinski.
2: Hallo, Anna.
0: Du bist Autor, du bist einer meiner absoluten Lieblingspodcaster, Psychologe, und heute beantwortest du unsere Fragen. Also meldet euch gerne, wenn ihr was habt. Und jetzt ist der liebe Max dran.
3: Ich würde gerne wissen, wie man ja besser mit Komplimenten umgeht, weil mir das sehr schwer fällt, wenn man Zuspruch von anderen bekommt und vor allem auch so zum Beispiel auch, wenn so einfache Sachen sind, nicht mal charakterlich, das glaube ich, kann ich ganz gut annehmen, aber so einfache Sachen wie, wenn es um äußerliche Faktoren geht, da habe ich echt krasse Probleme und ich glaube, das kommt halt von damals, wo man ja einfach immer, wenn man von anderen Leuten irgendwie ein Kompliment bekommen hat, man immer noch so einen Seitenhieb dahinter bekommen und ich glaube, das ist bei mir so ein bisschen im Kopf verankert und ich würde gerne einen Tipp wissen, wie das vielleicht weggehen könnte.
4: Ja, wovon er spricht, das sind ja so vergiftete Komplimente, dass man denkt, es ist etwas wohlwollend und dann kommt noch so ein Seitenhieb hinterher und viele Menschen leben mit diesem inneren Kritiker in einer Einstellung lieber enttäuscht zu leben, als enttäuscht zu werden. Das heißt, die Enttäuschung vorwegnehmen. Und dann fällt es diesen Menschen auch schwer, Komplimente anzunehmen. Und ich würde einfach mal kurz innehalten, wenn so ein Kompliment kommt und das Gefühl aushalten, weil es hat sich eine Schutzstrategie bei ihm entwickelt, die sagt so, oh nee, lieber nicht, schnell weg damit, das ist unangenehm. Und erstmal da rangehen an dieses Gefühl, das ist unangenehm und zu sagen, yo, das ist da und es ist gut, dass du ganz lange da warst und mich geschützt hast vor großen Verletzungen, aber gleichzeitig bin ich ready für was Neues.
0: Super spannend. Psychologe Lukas Klaschinski ist bei uns und du beantwortest den ganzen Morgen noch Fragen. Bei der nächsten geht es um einen Vogel. Hört ihr kurz vor 8:30? Jetzt eine Runde Topic. Becky G, Sorry Papi. Schönen Start in die Woche.

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1: Ach, schönen Start in die neue Woche. Es war ja wirklich viel los gestern in Fürth. Großer Erntedankfestzug. Und das ist wirklich immer eine Sensation, dieses Ding. Für nächstes Jahr vormerken, wer es noch nicht gesehen hat. Verkaufsoffener Sonntag war auch noch. Morgen auf der Cover übrigens Familientag. Vergünstigte Preise an den Fahrgeschäften. Und sonst ist was los diese Woche. Vor allem bei allen Studierenden, denn der FAU. Heute starten die Vorlesungen für das Wintersemester. Das heißt, alle Erstis dürfen heute zum ersten Mal die Hörsaalbank drücken. Viel Erfolg dabei. Daher jetzt schon mal eine wichtige Public Service Info. An euch in der Mensa Langemarkplatz gibt's heute eine Bohnen-Bulgur-Pfanne mit Walnüssen und Paprika-Radieschen-Dip. Morgen dann der nächste Mensa-Tipp. Mal hören.
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0: wieder Zeit, eine Runde zu zocken.
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0: Energy am Morgen ist an mit einer guten Morgen. Psychologe Lukas Klaschinski beantwortet heute eure Fragen. Könnt ihr euch auch gerne mal reinziehen auf Instagram @energy_de. Jetzt ist aber Jakob da.
2: Hallo.
0: Du hast eine Behauptung, wir müssen rätseln. Fakt oder Fake?
2: Ja, KI-Bilder auf Speisekarten sorgen dafür, dass wir mehr bestellen. Fakt oder Fake?
0: Ja, kann ich mir schon vorstellen. Ich meine, das sieht ja alles dann so ein bisschen knuspriger aus, ein bisschen saftiger. Das kennt man doch ganz oft, dass man sich denkt auf Speisekarten oder wenn du online bestellst, boah, sieht das lecker aus und dann kommt das Essen an. Ja, ist ähnlich. Deswegen Fakt, ja.
2: Also KI-Bilder auf Speisekarten sorgen dafür, dass wir mehr bestellen. Ist ein
0: Fake. Wie bitte?
2: Nee, neue Studie zeigt, dass wir so KI-Bilder vom Essen gar nicht mal so toll finden. Ah. Vor allem, wenn man es ja auch direkt erkennen kann. Oh, das ist ein KI-Bild. Die lösen bei uns wohl keine schönen Gefühle aus.
0: Echt? Hm. Ich erkenne es nicht. Vielleicht liegt es daran.
2: Okay, Gen Z ist raus.
0: Mir, umso saftiger, umso besser. Und dann hoffe ich, dass natürlich es auch genauso ankommt, wie ich es bestellt habe.
2: Ja.
0: Wir hören jetzt, geile Nummer. Jessie J, Ariana Grande und Nicki Minaj mit Bang Bang auf Energy. Na, das läuft ja.

Wunderschönen guten Morgen, Nürnberg.

0: Wir sind mittendrin in der Sprechstunde. Hallo, guten Morgen, Energy Morgens an mit Anna, guten Morgen und Lukas Klaschinski ist bei uns.
1: Guten Morgen.
0: Hi, du bist Podcaster, du bist Psychologe, du bist Autor und heute beantwortest du unsere Fragen. Ich habe eine neue reinbekommen von Denise. Lieber Lukas, Psychologen hören sich den ganzen Tag die Probleme von anderen an. Kriegt man da nicht selbst auch einen Vogel?
1: Boah.

0: habe auf jeden Fall meine eigene Geschichte, ne? Und habe eigene große Themen. Gleichzeitig hilft das manchmal, um mit anderen Menschen tiefer zu tauchen, wenn man selbst an den dunklen Orten war und das selbst erlebt hat. Es ist manchmal leichter, mit den Menschen mitzufühlen, weil ich genau weiß, wie es sich anfühlt. Und ich halte das für gar nicht so schlecht, wenn jemand, der mit Menschen arbeitet, selber viel erlebt hat.
1: Und auch empathisch ist wahrscheinlich.
0: Das ist auch gar nicht so verkehrt, mal ein bisschen empathisch sein. Ich glaube, das ist eine Grundvoraussetzung für den Job. Wenn man das nicht ist, dann kann man sich was anderes suchen. Und man braucht so ein Grundinteresse für Menschen. Also ich habe letztens mit einem 78-jährigen Therapeuten gesprochen, der immer noch seine Praxis offen hat und Leute empfängt. Und der meinte so, ich würde den Job umsonst machen, weil ich so krass am Menschen interessiert bin. Aber das sage ich meinen Klienten natürlich nicht.
1: Oh, wie süß.
0: Ja, ne?
1: Psychologe Lukas Klaschinski ist bei uns und du beantwortest den ganzen Morgen Fragen. Könnt ihr euch auch auf Instagram anschauen, @energy_de.
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10: Laurenz, was war denn das große Thema am Wochenende?
11: Ja, und da schauen wir doch direkt mal rüber nach Fürth. Da haben sich nämlich die Leute gestern nicht vom Regen abschrecken lassen. Rund 100.000 Menschen waren beim große Erntedankfestzug auf der Kerber mit dabei. Etwa 90 Gruppen sind da mit geschmückten Wagen durch die Innenstadt gezogen. Für Ärger hat allerdings die neue Route gesorgt. Einige Anwohner wollen nämlich die alte Strecke wieder zurück, weil der Umzug jetzt nicht mehr an ihren Häusern vorbeikommt. Und damit fällt dann natürlich für sie auch das traditionelle gemeinsame Feiern am Straßenrand weg. Ja, dann sorgt die Bahn gerade dafür, dass alle Bahnhöfe in Deutschland alkoholfrei werden. Bis Donnerstag soll das jetzt überall umgesetzt werden. Dann darf man

0: keine offenen Flaschen oder Dosen mit Alkohol dabei haben. Das wird dann natürlich auch immer wieder kontrolliert. So, und zum Schluss jetzt nochmal was ganz anderes. Es ist ja noch nicht mal Halloween gewesen, aber diese Woche geht's schon los mit dem ersten Wintermarkt in Deutschland. Und der ist hier bei uns in Franken. Und zwar das Winterdorf in Bayreuth. Das macht am Donnerstag auf. Auch in anderen Städten geht's mit den Wintermärkten gegen Ende des Monats schon los. So richtig Weihnachtsmarkt darf das aber alles eigentlich erst nach Totensonntag heißen. Das ist ja immer das Wochenende vor dem ersten Advent. Und da macht dann auch unser Nürnberger Christkindlesmarkt wieder auf.
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0: Arbeiten wir uns schnell durch. Da haben wir einmal was von der A3. Vorsicht da bitte. Nürnberg Richtung Passau zwischen Oberölsbach und Neumarkt in der Oberpfalz. Da liegen Gegenstände auf der Fahrbahn. Weiter geht's mit der A6 Heilbronn Richtung Nürnberg zwischen der Raststätte Kammersteiner Land Süd und Schwabach Süd. Da staut es sich nach einem LKW-Unfall. Der Verkehr wird aber auf der rechten Spur an der Unfallstelle vorbeigeführt. Und last but not least nochmal die A6 Amberg Richtung Nürnberg diesmal. Zwischen dem Kreuz Nürnberg Ost und Nürnberg Langwasser steht ein kaputtes Auto. Also einiges los, passt bitte auf.
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0: Und geblitzt wird auch, da stehen sie gerade, in Nürnberg, in der Pfälzerstraße, in Erlangen, in der Palmsanlage und in Fürth-Steinach. Habt ihr noch einen weiteren Blitzerstau oder vielleicht sogar einen Unfall gesehen, dann einfach mal ganz kurz durchklingeln. 0800 800 1069. Gute Fahrt.
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0: Ich hoffe, dass ich mich heute Nacht nicht erkältet habe. Ich habe nämlich heute Nacht mit gekipptem Fenster geschlafen und bei dem Blick aufs Thermometer, da haben wir jetzt nämlich gerade nur 2 Grad, war das, glaube ich, nicht die klügste Entscheidung. Noch geht's mir aber gut und wir haben ja auch ganz viel Sonne, das macht dann ja auch wieder fit. Insgesamt ist die 8 Stunden für uns am Start. Das alles bei Top-Temperaturen bis zu 14 Grad.
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5: Heute ist der liebe Lukas Klaschinski bei uns.
6: Guten Morgen, Anna.
5: Hallo, schön, dass du da bist. Du bist Autor, du bist Podcaster und Psychologe und heute beantwortest du unsere Fragen. Was wir uns und anderen gerne mal ins Gesicht werfen sollen, das klären wir nach Kamerad. Jetzt erstmal eine Runde Teddy Swims, Mr. Know-It-All. Kommt gut rein in die neue Woche.

0: Da haben wir es. Montagmorgen und wir legen uns jetzt auf die Couch. Auf die Therapie-Couch.
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0: Na hallo, Energy am Morgen ist an mit Anna Guten Morgen und Lukas Klaschinski.
2: Guten Morgen, Anna.
0: Hi, schön, dass du da bist. Du bist Podcaster, du bist Autor, du bist Psychologe und heute beantwortest du ganz fleißig unsere Fragen. Also meldet euch gerne rein, wenn ihr was habt.
2: Kurze Frage zu meinem RBF, mein Resting Bitch Face. Ich guck immer böse. Meine Mundwinkel ziehen sich automatisch immer nach unten. Ich mag alle Leute, aber meine Mundwinkel sagen immer was komplett anderes. Ich gucke immer böse. Ist es meine Attitude, die ich einfach ändern muss? Oder muss ich einfach lernen, okay, das ist mein Gesicht. Was soll ich machen?
0: Was soll er machen?
3: Also beides ist ein Ansatz, ne? Und ich würde damit mal rumspielen. Einmal zu gucken, hey, wie kann ich mich selber besser annehmen, wenn das mein Gesicht ist? Aber ich meine, du läufst ja schon die ganze Zeit mit diesem Gesicht rum und deswegen würde ich eher auf die andere Seite gehen und sagen, hey, wie ist es mal, lächelnd durch die Gegend zu laufen? Weil

0: ist es so, dass du dann viel offener wirkst, vielleicht auch in viel nettere Konversationen gerätst und gleichzeitig gibt es was, was sich Facial Feedback Hypothese nennt. Das heißt, wenn man lächelt, nimmt das Gehirn automatisch an, dass man gut gelaunt ist. Das heißt, man kann sich selber so ein bisschen austricksen, wenn man lächelnd durch die Gegend läuft, dass man so ein bisschen glücklicher wird. Man kann sich morgens auch einfach mal so ein Lachen zuwerfen, wirkt total albern oder vor einem blöden Meeting. So.
1: Wie macht man das?
0: Einfach rein ins Gesicht. Kennst du das so? Genau. Ja, siehst du, merkst du?
1: Ja.
0: Und anderen Leuten auch auf der Straße oder in der U-Bahn, die komisch gucken, einfach ein Lachen ins Gesicht werfen. Und die wissen natürlich erst nicht, was gemeint ist, darum muss man sich das erste Mal selber zuwerfen.
1: Ich finde die Vorstellung allein schon so lustig, man läuft ins Meeting rein und wirft sich selber ein Lachen ins Gesicht. Psychologe Lukas Laschinski ist bei uns. Du beantwortest den ganzen Morgen Fragen, wie das Lachmotorrad funktioniert. Das seht ihr auf Instagram, @energy_de. Und wir machen weiter mit J.Lo und David Guetta. Safe.

natürlich. Immer die besten und Hits für euch. Weiter geht's hier mit Adela und Ain't in L.A. Und diesen Song hat sie geschrieben für alle die, die sich an einem Ort, an dem sie gerade leben, wo sie gerade sind, sich nicht wohlfühlen und so richtig schlimmes Fernweh haben. Und das hab ich so gar nicht. Also ich glaube eher, mir fehlt ein Reisegehen. Also ich bin am liebsten, wenn ich Urlaub mache, ja zu Hause. Home sweet home, oh, liebe ich. Und also Urlaube so über 5 Tage, maximal eine Woche, es reicht auch schon. Mehr will ich gar nicht. Also irgendwie, mir fehlt so ein Reisegehen. Habt ihr das auch? Oder sagt ihr, Anna, nee, das, da kann irgendwas nicht stimmen. Du musst mal richtig Urlaub machen. Ain't in L.A. kriegt ihr jetzt hier auf Energy.

0: gibt es den perfekten Zeitpunkt für was Süßes.
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0: Hallo, schön, dass ihr mit dabei seid. Energy am Morgen ist an mit einer guten Morgen und wir haben gute Nachrichten für alle Naschkatzen. Eine Biochemikerin hat jetzt verraten, die perfekte Zeit, um sich was Süßes zu gönnen, ist direkt nach dem Mittagessen. Jetzt ist die Frage, warum denn dann genau? Also zu diesem Zeitpunkt bietet Zucker den maximalen Genuss und die höchste Ausschüttung von Glückshormon Dopamin. Gleichzeitig hat der Zucker dann vergleichsweise wenig negativen Einfluss auf den Körper. Also gönnt euch gerne mal, wenn ihr ein Dessert haben wollt, irgendwie Schokolade oder irgendwas naschen wollt, dann auf jeden Fall nach dem Mittag. Und ganz wichtig, Zucker nie auf nüchternen Magen und bitte nicht zum Frühstück. Da habe ich jetzt, also habe ich schon reingehauen. Da habe ich jetzt leider schon versagt. Macht's besser als ich und die Energy Playlist, die könnt ihr jetzt auch genießen. Mit Nico Santos, Why Don't You Stay auf Energy.

0: meine Güte, was für ein Start in die Woche, in diesen Montagmorgen. Hi, Energy morgens an mit einer guten Morgen. Psychologe, Podcaster, Autor Lukas Klaschinski war heute hier. Er hat eure Fragen beantwortet, war super spannend. Ich habe selber nochmal richtig viel lernen können und muss auf jeden Fall nochmal ein bisschen reflektieren. Alle Highlights seht ihr auf unseren Social Media Kanälen. Und wo wir gerade dabei sind, ihr könnt auch bald hier im Studio stehen. Macht mit beim Energy TikTok Casting, das läuft ja gerade, und gewinnt mit ein bisschen Glück eure eigene Show hier im Radio. Alle Infos gibt's nochmal auf energy.de.
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0: Mit Laurens, das Top-Thema ist heute.
14: Ja, an der FAU in Erlangen-Nürnberg wird es ab heute wieder richtig voll werden. Das neue Semester startet nämlich und mehr als 5400 Erstsemester sind diesmal mit dabei. Das sind fast 20% mehr als letztes Jahr. Einer von ihnen ist Johann. Er studiert ab heute Wirtschaftswissenschaften. Johann, ich habe dich jetzt am Telefon. Erzähl doch mal ganz kurz, was muss denn heute passieren, damit du heute Abend sagst, Mensch, das war ein richtig guter erster Unitag.
15: Jetzt an diesen Erstsemester-Begrüßungen, die jetzt heute stattfinden werden, dass wir uns sicher fühlen und wenn soweit alles klappt und heute Abend beim Feiern in der Stadt auch alles aufs Gute hinausläuft und ich abends nach Hause komme und mit einem Lächeln ins Bett gehen kann, dann glaube ich, ist alles ziemlich gut gestartet.
14: Ja, dass du heute Abend mit einem Lächeln ins Bett gehen kannst, das wünsche ich dir vom Herzen. Insgesamt studieren jetzt ja über 38.000 Menschen an der FAU und jeder Vierte kommt übrigens aus dem Ausland. So, und dann machen wir jetzt direkt weiter mit einer Eilmeldung, die gerade reingekommen ist. SPD-Co-Chefin Bärbel Baas tritt nämlich von allen Ämtern zurück. Sie hat gerade bei Insta geschrieben, dass sie nach dem Tod ihrer Stieftochter mehr Zeit für sich braucht. Außerdem hat es immer mehr politische Angriffe auf sie gegeben. Das will sie nicht mehr mitmachen und deswegen will sie auch als Arbeitsministerin zurücktreten.
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14: Zeit für ein ganz kurzes Update von unseren Straßen und da ist gerade ein bisschen was los. Wir legen direkt mal los mit der A3. Vorsicht da bitte, Nürnberg Richtung Passau zwischen Oberölsbach und Neumarkt in der Oberpfalz. Da liegen Gegenstände auf der Fahrbahn. Und dann habe ich noch was von der A6, Amberg Richtung Nürnberg für euch zwischen dem Kreuz Nürnberg Ost und Nürnberg Langwasser. Da steht ein kaputtes Auto.

0: der Standspur.
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0: Oh, ihr wisst, was das heißt. Da hat mir jemand eine Spannnachricht drüber geschickt. Und zwar die Melina. Wir hören direkt mal gemeinsam rein.
2: Einen schönen guten Morgen. Da steht ein Blitzer in der Heisterstraße in Nürnberg Richtung McDonald's. Also schön vorsichtig fahren.
0: Vielen lieben Dank. Nürnberg Heisterstraße bei einem großen Fastfood-Restaurant. Und wenn ihr auch noch einen Blitzer entdeckt habt, dann macht's auch ganz genauso wie die Melina. Schickt mir eine ganz kurze Spannnachricht über WhatsApp rüber. Das ist die 0176 1069 und 4x die 8. Gute Fahrt.
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0: Und dann gucken wir natürlich noch mal ganz kurz aufs Wetter. Und ich sag euch eins, wenn ihr jetzt gerade noch vorm Kleiderschrank steht und überlegt, was ihr anziehen sollt, dann macht nicht den gleichen Fehler wie ich, sondern packt euch ein bisschen wärmer an, denn da draußen ist es wirklich saukalt. In Erlangen messen wir gerade nur 2 Grad, genauso wie in Fürth. Und in Nürnberg ist es sogar nur 1 Grad. Aber dafür ist es richtig schön sonnig und das überall. Insgesamt bleibt die Sonne heute 8 Stunden für uns am Start und liefert uns dann im Laufe des Tages noch Top-Temperaturen bis zu 14 Grad.
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6: Einen richtig schönen Montagmorgen wünschen wir euch. Kommt gut rein in die neue Woche. Vielleicht ja mit guter neuer Musik. Da haben wir gleich im Soundcheck Lost Frequencies mit seiner ganz neuen Nummer Don't Forget About Me. Habe ich selber noch nicht gehört. Machen wir doch einfach dann gemeinsam. Jetzt gibt es erstmal eine Runde DJ Goya und Mi Chico.

schön, dass ihr dabei seid. Energy am Morgen ist an mit einer guten Morgen und natürlich auch mit neuer Musik. Wollen wir euch nicht vorenthalten. Am Freitag ganz neu rausgekommen, Lost Frequencies, Don't Forget About Me. Und wenn man bei Instagram schaut, da hat er uns jetzt die letzten Male immer mitgenommen, weil er ist gerade in Indien unterwegs und spielt da für seine Fans vor Ort Konzerte. Das Problem ist nur, also der Verkehr im Land ist ja ein bisschen wild, hat man vielleicht schon mal auf Videos gesehen. Und das war so schlimm, dass er kurzerhand sich dazu entschlossen hat, aus dem Auto auszusteigen und ist zu Fuß zur Location gelaufen, wo er am Abend dann aufgelegt hat. Weil er meinte, also ich muss ja rechtzeitig zum Gig kommen. Also ich finde es auf jeden Fall gut, weil ich glaube, richtig viele Künstler hätten dann einfach gesagt, ne, ich stehe hier im Stau, ich komme gar nicht mehr. Aber er ist dann zu Fuß hingelaufen und hatte einen Mega-Auftritt. Und hier ist er, ganz neue Nummer, Don't Forget About Me auf Energy.

0: 9.25 Uhr in Franken. Guten Morgen.
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0: Schaut euch mal um an den fränkischen Ampeln heute Morgen. Wie viele weiße Autos seht ihr? Einige wahrscheinlich. Denn laut aktuellen Zahlen ist weiß die häufigste Autofarbe der Welt sogar. Beim Auto von meiner Frau wäre Neongelb die beste. Da wäre man wenigstens gewarnt. Nein, Spaß nur. Spaß. Weiß als Autolack hat aber auch viele Vorteile. Hält übrigens den Wagen kühler. Wer sein Auto in orange, lila oder grellem Grün lackiert, hat laut Experten später oft Probleme beim Wiederverkauf. Der Grund? Sieht halt einfach komplett bescheuert aus.
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4: Kurz vor 9:30.
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11: Laurenz, was war denn das große Thema am Wochenende?
12: Ja, hier bei uns am Nürnberger Hauptbahnhof, da gab es jetzt am Wochenende einen größeren Polizeieinsatz. Ein Mann hatte nämlich am Samstag einen sehr merkwürdigen Gegenstand abgegeben. Michael Konrad von der Polizei, den habe ich jetzt am Telefon. Was war denn da los?
13: Gegen 9 Uhr hat ein zunächst unbekannter Mann an einem Informationsschalter in der Mittelhalle des Nürnberger Hauptbahnhofs einen Rucksack abgegeben. Gleichzeitig hat der Mann mitgeteilt, dass darin eine Bombe sei. Beamte des Entschärfungsdienst der Bundespolizei haben den Rucksack untersucht. Die konnten glücklicherweise feststellen, dass darin keine Bombe enthalten war.
12: Ja, dann wurde natürlich nach dem Mann erstmal gefahndet. Der konnte dann aber noch im Bahnhof von der Polizei ausfindig gemacht und festgenommen werden. So, dann gucken wir mal ganz kurz auf die Politik. Heute starten nämlich in Mecklenburg-Vorpommern die Koalitionsverhandlungen. SPD, Linke und Grün wollen ja hier zusammen regieren. Die AfD ist bei der Wahl ja stärkste Kraft geworden. Die haben aber niemanden zum Koalieren. So, und dann haben wir jetzt ja das neue Jugendwort des Jahres. Es ist Ragebait geworden, also so ein Verhalten oder eine Aussage, die so andere richtig schön zum Austicken bringt. Und Tagesschau-Legende Susanne Daubner hat direkt auch mal so ein paar Beispiele parat.
14: Wer immer noch Skinny Jeans trägt, hat die Kontrolle über sein Leben verloren. Trinkt ihr ernsthaft noch Pumpkin Spice Latte? Timmy hätte gerettet werden können.
12: Ja, und die Abstimmung ist dieses Mal übrigens sehr knapp gewesen. Die Begriffe Peak und Crash Out haben nämlich ähnlich viele Stimmen bekommen.
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12: Das sieht doch mal alles sehr entspannt da draußen aus. Ihr habt Freifahrt.
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12: Da gibt's auch gerade keinen. Wenn ihr aber einen gesehen habt, dann klingelt doch mal ganz kurz durch unter der kostenlosen Studio-Hotline. Das ist die 0800 800 1069. Gute Fahrt.
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12: 3 Grad messen wir gerade in Forchheim. Das alles bei strahlendem Sonnenschein. Aber keine Panik, das wird nachher noch ein bisschen wärmer. Insgesamt erreichen wir in der Spitze heute 14 Grad.
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Und heute war es mal wieder so ein bisschen special bei uns in der Sendung. Psychologe, Podcaster, Autor Lukas Klaschinski war bei uns. Und wir haben unseren Beziehungskompass neu kalibriert. Was da los ist, hört ihr noch vor 10 in der Show. Und jetzt geht's erstmal weiter mit der tollen Taylor Swift. I knew it, I knew you.

0: Wie sieht's aus? Seid ihr bereit für die Sprechstunde?
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0: Ja, hi, schön, dass ihr mit dabei seid. Energy am Morgen ist an mit Anna, guten Morgen. Und Lukas Klaschinski war bei uns. Er ist Podcaster, Autor, Psychologe und hat unsere Fragen hier ganz fleißig beantwortet. Zum Beispiel auch die Frage von Caro.
2: Hallo Lukas, ich habe mal eine Frage und zwar, ich bin jetzt 24 Jahre schon Single und bin
3: seit der Geburt oder was?
2: Nur an Männer geraten, die komischerweise nur was Körperliches mit mir wollen und nie irgendwie eine intime Bindung oder so mit mir eingehen wollten. Ja, ich gehe zwar auch auf Dates und so, aber bin nie an irgendwelche guten Männer, sag ich jetzt mal, geraten.
3: Also ich würde mal davon ausgehen, dass dein Beziehungskompass ein bisschen anders kalibriert ist, dass du solche Männer treffsicher raussuchst, die sagen, okay, ich will mich eigentlich nicht binden, ich will unverbindlich bleiben. Und da gilt es, seine Werte nochmal zu überprüfen beim Daten, ne? Das heißt, ich würde mir ein bisschen mehr Zeit nehmen beim Daten, dass ich sage, hey, muss alles nicht so schnell gehen. Wir lernen uns erstmal ein bisschen kennen und ich schaue, wie viel der Mann investieren will. Es gibt eine Theorie in der Psychologie, die nennt sich Commitment and Consistency. Je mehr ich rein investiere, desto mehr Wert hat eine Sache für mich. Und das Zweite ist, dass ich meine Beziehungsstandards nochmal aufleben lasse, wenn ich mich schon auf mein Gefühl nicht verlassen kann. Ist er emotional bezogen? Meldet er sich regelmäßig? Spricht er schlecht über vergangene Beziehungen und über vergangene Ex-Partnerinnen? Das ist immer eine geile Frage beim ersten Date. Hey, was hast du aus deiner letzten Beziehung gelernt? Und die meisten verraten sich da, oh, dass die Kacke war und so. Und dann war schon so.
0: Das ist vorbei direkt, ja.
3: Danke fürs selber aussortieren.
0: Das ist so. Mehr von Lukas Klaschinski seht ihr auf unserer Instagram-Seite @energy_de.
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listening to Rein geht's mit uns in den Montagvormittag. Schön, dass ihr da seid. Hi, ich bin's, Felina. Und wir starten hier durch, haben nämlich in den 10 jetzt am Stück gleich die aktuelle Single von Michael Schulte in

0: 15 Minuten. Und jetzt Gentlemen zusammen mit Michael Patrick Kelly.
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episches Ding zum Start in die Woche, oder? Ihr hört Energy und wir machen hier sofort weiter für euch gleich mit einem eurer absoluten Lieblingshits. Shakira zusammen mit Burner Boy, die hört ihr zum Beispiel auch in unserem Energy Afrobeat Stream. Einer von über 40 verschiedenen Rap Streams findet ihr auf energy.de in der Energy App oder ihr könnt zu eurem Smart Speaker sagen, Alexa, spiel Energy Afrobeats. Mit dabei dann eben auch Shakira und Burner Boy, die habe ich hier auch gleich für euch. Und jetzt die neue von Michael Schulte, Cover You.

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12: Mit Laurenz, hallo. Ja, jetzt geht doch alles ziemlich schnell. Vor einer Woche sind wir hier noch lustig mit dem T-Shirt durch Franken gestreift und jetzt geht's schon los mit dem ersten Wintermarkt hier in Deutschland und der eröffnet hier bei uns in Franken und zwar das Winterdorf in Bayreuth macht am Donnerstag auf und auch in anderen Städten geht's mit den Wintermärkten gegen Ende des Monats schon los. So richtig Weihnachtsmarkt darf das aber alles eigentlich erst nach Totensonntag heißen. Das ist ja immer das Wochenende vor dem ersten Advent und da macht dann auch unser Nürnberger Christkindlesmarkt wieder auf.
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13: Im Studio Colin Mock. Bärbel Baas tritt als SPD-Chefin und Bundesarbeitsministerin zurück. Sie begründet das mit dem kürzlichen Tod ihrer Stieftochter, aber auch mit öffentlichen Angriffen aus den Reihen der Union. Neuer Arbeitsminister wird der ehemalige rheinland-pfälzische Ministerpräsident Alexander Schweitzer. Wie geht's weiter mit der CDU? Die Frage steht nach Wahlschlappen, schlechten Umfragewerten und nicht zuletzt auch Kritik an Kanzler Merz seit längerem im Raum. Die Parteispitzen beraten auch heute nochmal bei einem Krisentreffen über den weiteren Kurs. Das Bundesverfassungsgericht beschäftigt sich heute und morgen mit der Erbschaftssteuer. Also die Frage, wie viel Geld muss man zahlen, wenn man etwas erbt? Es geht etwa darum, ob die aktuellen Regeln fair sind, zum Beispiel für Kinder oder Menschen, die eine Firma erben. Bayern, Baden-Württemberg und Hessen verlieren durch die Umverteilung von Steuergeld deutlich an Einnahmen pro Kopf. Das zeigt eine Studie des Instituts der deutschen Wirtschaft, schreibt die Rheinische Post. Besonders profitieren Bremen und die ostdeutschen Länder. Bayern liegt nach der Umverteilung sogar hinter dem Saarland.
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12: Das sieht doch mal alles sehr entspannt da draußen aus. Ihr habt Freifahrt.
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12: Da gibt's auch gerade keinen. Wenn ihr aber einen gesehen habt, dann klingelt doch mal ganz kurz durch unter der kostenlosen Studio-Hotline. Das ist die 0800 800 1069. Gute Fahrt.
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12: Eieiei, das war aber heute Morgen eine richtig kalte Angelegenheit. Da konnte ich zum ersten Mal jetzt wieder meinen Atem sehen. So kalt war das. Das wird aber heute ein bisschen besser. 14 Grad erreichen wir in der Spitze heute in Nürnberg. Das alles bei strahlendem Sonnenschein. Und dann wollen wir natürlich auch schon mal einen ganz kurzen und vorsichtigen Blick auf morgen werfen. Da wird's ähnlich warm wie heute, 15 Grad. Aber es bleibt bedeckt.

0: jemand von euch schon im Weihnachtsfeeling? Ich muss ganz ehrlich sagen, bei mir nö. Aber gibt ja Leute, die es richtig abfeiern. Jakob von Energy am Morgen.
1: Weil auch überall schon Weihnachtszeug rumsteht.
0: Ist ja so.
1: Ja, und das ist kein Zufall. Nein, diese Woche geht's wirklich schon los mit dem ersten Wintermarkt in Deutschland. Mhm. Hey, es ist das Winterdorf Bayreuth in Franken, in Bayern. Ja. Jedes Jahr, dass sie super früh dabei sind. Und klar, es wird ja irgendwo Fans geben, gerade in Bayreuth wahrscheinlich, die dann sagen, ja klar, gönne ich mir jeden Tag.
0: Sonst würden sie es ja nicht machen.
1: Genau, sonst würden sie es nicht machen, weil auch vor Halloween noch. Das ist ja das Allerverrückteste. Weil ja, es gibt viele Wintermärkte, die machen dann zu Halloween auf oder dann erst ab November, einen Tag später. Aber wirklich jetzt schon Mitte Oktober, das ist crazy.
0: Also da muss ich auch sagen, ich bin da auch mehr Herbstmädchen als Weihnachtself so. Also ich bräuchte es jetzt persönlich nicht, aber weißt du was? Es könnte mir nicht egaler sein, ob das Ding auf ist oder zu. Wenn es Leute glücklich macht, wenn es der letzte kleine Funken Hoffnung ist, den sie jetzt in ihrem Vorweihnachtsherbst erleben wollen, dann bitteschön.
1: Und Temperaturen passen auch zum Glühwein.
0: So, mittlerweile geht alles.
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7: 10:45.
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Musiker mit Maske auf. Das ist wirklich ein Ding, ehrlich gesagt, für Männer. Ich kenne das gar nicht von Frauen. Aber jedenfalls, es gibt ein DJ-Kollektiv, Glockenbach. Und da hat die Person, die auflegt, immer eine Maske auf. Jetzt haben sie neulich gepostet irgendwie, guck mal, Reveal, das bin ich ohne Maske. Und hat sich darunter versteckt, einfach Callum Scott. Er ist es nicht. Er ist nicht der, der auflegt. Aber er ist die Person, die gemeinsam mit Glockenbach jetzt eine Kollabo draußen hat. Collide, hören wir bei Energy immer die besten.

Einen fantastischen Montagvormittag. Ich bin's, Felina. Hi, die 10 Hits am Stück laufen hier und bringen euch so ein bisschen durch den Tag. Und da habe ich gleich für euch die aktuelle Single von Ray in guten 10 Minuten. Jetzt Teddy's

0: Dass hier nicht ganz kurz die Welt implodiert ist, als sich Energy Megastars Sarah Larsson und Ray auf dem roten Teppich getroffen haben und das hier gesungen wurde.
1: No, like, yeah, like, I, you know, this is like the best artist in the world.
2: I would like to get to know you, baby.
1: She's gonna
3: out-sing
1: me on my own
3: song.
1: Okay.
3: You look absolutely gorgeous.
2: Make it happen, girls.
0: Super süßer Girls-Moment. Ray und Sarah Larsson treffen sich, machen sich gegenseitig Komplimente, singen gegenseitig ihre Songs miteinander und sagen, lass uns bitte nachher auf jeden Fall quatschen. Du bist so, so cool. Du bist so eine coole Künstlerin. Und ja, seitdem warten wir auf eine Kollabo von den beiden. Aber gut, bis dahin hören wir uns Ray zusammen mit ihren Schwestern an. Ist auch sehr schön. Emma, absolutely. Joy bei Energy, immer die Beste.

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9: Mit Laurenz, hallo. An der FAU in Erlangen-Nürnberg, da wird es heute wieder richtig voll werden. Das neue Semester startet und mehr als 5.400 Erstsemester sind diesmal mit dabei. Das sind fast 20% mehr als letztes Jahr. Einer von ihnen ist Johann und er studiert ab heute Wirtschaftswissenschaften. Ich habe ihn heute Morgen schon gesprochen am Telefon und ihn mal gefragt, wie aufgeregt er ist.
10: Also dadurch, dass es so ein ganz neuer Start ist in der neuen Stadt, neue Leute kennenlernen, alles drum und dran mit neuem Leben, immer wieder neue Aspekte kennenlernen, würde ich schon sagen, es ist so eine Art 8 Minimum.
9: Ja, muss ja noch ein bisschen Luft nach oben sein. Ich wünsche dir auf jeden Fall, dass alles gut verläuft. Und insgesamt studieren jetzt über 38.000 Menschen an der FAU. Und jeder vierte von ihnen kommt übrigens aus dem Ausland.
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11: Im Studio Colin Mock. Bärbel Baas macht Schluss mit der Spitzenpolitik. Sie tritt als SPD-Chefin und Bundesarbeitsministerin zurück und begründet das mit einem Todesfall in der Familie. Gleichzeitig prangert Baas öffentliche Angriffe auch von der Union an. Nachfolger als Arbeitsminister soll der Ex-Ministerpräsident von Rheinland-Pfalz Alexander Schweizer sein. Bei einer Krisensitzung bespricht die CDU-Parteispitze auch heute nochmal den weiteren Weg. Problemfelder gibt es genug. Maue Wahlergebnisse, schlechte Umfragewerte für Partei und Kanzler und stockende Reformen in der Regierung. Verwirrung um eine Teilwaffenruhe im Ukraine-Krieg. Laut US-Präsident Trump sollen sich beide Seiten darauf geeinigt haben, nicht mehr auf die Energieinfrastruktur zielen zu wollen. In Kiew weiß man davon allerdings nichts. Und laut Präsident Zelensky hat Russland erneut ein Kraftwerk angegriffen. Als erster britischer Regierungschef hat Premier Burnham bestätigt, dass Russland sich damals beim Brexit-Referendum eingemischt hat. Er sagt, das anzusprechen helfe den Wählern in Deutschland und Frankreich zu verstehen, dass politische Entwicklungen gezielt von Russland angestoßen würden.
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9: Das sieht doch mal alles sehr entspannt da draußen aus. Ihr habt Freifahrt.
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9: Da gibt's auch gerade keinen. Wenn ihr aber einen gesehen habt, dann klingelt doch mal ganz kurz durch unter der kostenlosen Studio-Hotline. Das ist die 0800 800 1069. Gute Fahrt.
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9: Wenn die Kälte nur nicht wäre, das ist heute ein richtig schön sonniger Tag. Insgesamt 8 Stunden ist die für uns am Start. Das alles bei Topwerten bis zu 14 Grad. Morgen wird es dann ganz ähnlich. Da erreichen wir dann Spitzenwerte bis zu 15 Grad. Aber es bleibt grau.

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Werde ich für immer verknüpfen, diesen Song, mit dem Film Miss Undercover mit Sandra Bullock, die sich in so eine Misswahl, in so eine Schönheitsköniginnenwahl mit einschleust als FBI.

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Mittendrin seid ihr hier im Montag und auch mittendrin in den 10 Hits am Stück. Wir haben es ganz genau 12 Uhr. Ich bin Svelina, hi, und wir machen gleich weiter mit der aktuellen Single von Malik Harris in guten 10 Minuten. Und jetzt Cat's Eye.

Das Hobby zum Beruf machen finde ich eine so schwierige Gratwanderung. Ihr habt einer Jamie Oliver's neuen Hits. Und ja, als eine Person, die ihren Job sehr, sehr liebt, muss ich sagen, es ist natürlich immer auch eine Aufgabe aufzupassen, dass man das nicht irgendwann runterarbeitet, was man so zu tun hat. Vielleicht kennt ihr das Gefühl. Und auch Malik Harris sagt, ja, Musik ist sein Beruf, aber ihm ist es so wichtig, die Leidenschaft dafür auch immer zu behalten. Und er kriegt es ganz gut hin, oder? Easy, seine neue Single, klingt fantastisch. Hören wir uns jetzt hier an bei Energy, immer die besten neuen Hits.

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1: Laut aktuellen Zahlen ist Weiß die häufigste Autofarbe der Welt sogar. Weiß als Autolack hat aber auch viele Vorteile, hält übrigens den Wagen kühler. Wer sein Auto in Orange, Lila oder Grellem Grün lackiert, hat laut Experten später oft Probleme beim Wiederverkauf. Der Grund? Sieht dann einfach komplett bescheuert aus.
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4: Mit Laurenz, hallo. Ja, jetzt geht doch alles ziemlich schnell. Vor einer Woche sind wir hier noch lustig mit einem T-Shirt durch Franken gestreift und jetzt geht's schon los mit dem ersten Wintermarkt hier in Deutschland und der eröffnet hier bei uns in Franken und zwar das Winterdorf in Bayreuth macht am Donnerstag auf und auch in anderen Städten geht's mit den Wintermärkten gegen Ende des Monats schon los. So richtig Weihnachtsmarkt darf das aber alles eigentlich erst nach Totensonntag heißen. Das ist ja immer das Wochenende vor dem ersten Advent und da macht dann auch unser Nürnberger Christkindlesmarkt wieder auf.
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5: Im Studio Colin Mock. Bärbel Baas tritt als SPD-Chefin und Bundesarbeitsministerin zurück. Sie begründet das mit dem kürzlichen Tod ihrer Stieftochter, aber auch mit öffentlichen Angriffen aus den Reihen der Union. Neuer Arbeitsminister wird der ehemalige rheinland-pfälzische Ministerpräsident Alexander Schweitzer. Die aktuellen Regeln zur Erbschaftssteuer kommen auf den Prüfstand. Das Bundesverfassungsgericht beschäftigt sich heute und morgen damit. Es geht generell um die Frage, ob die Regeln aktuell fair sind, etwa mit Blick auf Freibeträge und regionale Unterschiede. Ein Urteil wird aber noch nicht erwartet. Wie geht's weiter mit der CDU? Die Frage steht nach Wahlschlappen, schlechten Umfragewerten und nicht zuletzt auch Kritik an Kanzler Merz seit längerem im Raum. Die Parteispitzen beraten auch heute nochmal bei einem Krisentreffen über den weiteren Kurs. Die Suche nach dem vermeintlichen Puma bei München geht weiter. Jetzt ist die Polizei auch mit einer Reiterstaffel im Moos nahe des Flughafens unterwegs. Zu Fuß, mit Hunden, im Hubschrauber oder mit Drohnen hatte man bislang keinen Erfolg. Ein Jäger hatte das Tier letzte Woche gefilmt, seitdem fehlt davon jede Spur.
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4: Das sieht doch mal alles sehr entspannt da draußen aus. Ihr habt Freifahrt.
3: Blitzer.
4: Da gibt's auch gerade keinen. Wenn ihr aber einen gesehen habt, dann klingelt doch mal ganz kurz durch unter der kostenlosen Studio-Hotline. Das ist die 0800 800 1069. Gute Fahrt.
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4: Eieiei, das war aber heute Morgen eine richtig kalte Angelegenheit. Da konnte ich zum ersten Mal jetzt wieder meinen Atem sehen. So kalt war das. Das wird aber heute ein bisschen besser. 14 Grad erreichen wir in der Spitze heute in Nürnberg. Das alles bei strahlendem Sonnenschein. Und dann wollen wir natürlich auch schon mal einen ganz kurzen und vorsichtigen Blick auf morgen werfen. Da wird es ähnlich warm wie heute, 15 Grad. Aber es bleibt bedeckt.

0: Wir haben einen Gewinner und zwar aus dieser Top 3 hier. Susanne Daubner.
1: Crash Out. Peak. Rage Bait.
0: Energy ist an bei euch. Immer die besten neuen Hits. Das Jugendwort des Jahres wurde gekürt. Ja, komm, ja. Von Energy am Morgen. Es ist ein Thema für Nachrichtensprecher. Du bist einer. Los geht's.
2: Es ist Rage Bait. So.
0: Wow.
2: Also wirklich Dinge oder Aussagen treffen, die andere Leute so richtig auf die Palme bringen. Mhm. Ja, und finde auch, dass das dieses Mal wirklich passt. Aber man muss auch sagen, alle drei Begriffe haben dieses Mal wirklich gepasst.
0: Fand ich auch.
2: Dass die auch benutzt werden. Und sieht man auch an der Abstimmung. Es war nämlich alles sehr, sehr nah beieinander. Also es wurde für viele

0: ähnlich abgestimmt. Am Ende, wie gesagt, Ragebait ganz vorne gewesen. Aber auch Peak und Crash Out haben relativ viele Punkte bekommen. Ja, und ganz ehrlich, so kann es doch mit dem Jugendwort des Jahres weitergehen. Weil wir brauchen nichts, was irgendwie niemand benutzt im Alltag. Das wäre ja doof.
1: Ja, also es ist wirklich krass, dass wir uns da entwickelt haben von diesen krass ausgedachten Worten zu wirklich eine Top 3 mit Worten, die wir alle benutzen.
0: Können wir gerne die nächsten Jahre auch so weiterführen.
1: Ja, finde ich gut. 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
1: Dreiviertel eins.
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wieder hört. Oh, wird aber jetzt auch echt früher dunkel, ne? Und auch echt spät hell mittlerweile. Merkt man jetzt richtig, dass die Tage kürzer werden. Und deswegen beten wir jetzt jeden Funken Sonne, den wir irgendwie noch abkriegen, an. Zusammen mit Moss Kena bei Energy und die besten neuen Hits. Der sagt nämlich auch, Worshipping the Sun. Genau das ist unser Plan für heute und die Woche.

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1: Mittagspause auf den Montag. Das heißt, ihr seid montags mittags Päuschen-Mäuschen. Sag's nur, ich bin's, Felina. Hi, wir haben's 13 Uhr und gleich geht's hier für euch weiter in so guten 10 Minuten mit Oliver Heldens und seiner aktuellen Single. Und jetzt Topic zusammen mit Becky G.
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Musikindustrie, Musikbusiness, teilweise ein ganz schön hartes Haifischbecken, glaube ich. Das macht nicht immer Spaß, da rumzuschwimmen. Aber Energy Star DJ Oliver Heldens sagt, naja, wisst ihr was? Also manchmal ist auch einfach wichtig, Teamgeist zu beweisen, denn wir sind ja alle hier für die Musik. Wir sind alle hier, um irgendwie eine gute Zeit zu haben. Und eigentlich können wir uns was dafür abgucken für unseren eigenen Job und unsere eigene Firma. Wir ziehen ja eigentlich doch alle am selben Strang, oder? A-E-I-O-U, Oliver Heldens, jetzt für euch bei Energy. Immer die besten neuen Hits.

uns gibt es morgen Breakfast at Tiffany's. Erkennt ihr den noch? Ein Film, einen Song und unser Dienstagmorgen. Hier gibt es Frühstück mit dieser Tiffany.

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11: Mit Laurenz, hallo. An der FAU in Erlangen-Nürnberg, da wird es heute wieder richtig voll werden. Das neue Semester startet und mehr als 5400 Erstsemester sind diesmal mit dabei. Das sind fast 20% mehr als letztes Jahr. Einer von ihnen ist Johann und er studiert ab heute Wirtschaftswissenschaften. Ich habe ihn heute Morgen schon gesprochen am Telefon und ihn mal gefragt, wie aufgeregt er ist.
12: Also dadurch, dass es so ein ganz neuer Start ist in der neuen Stadt, neue Leute kennenlernen, alles drum und dran mit neuem Leben, immer wieder neue Aspekte kennenlernen, würde ich schon sagen, das ist so eine Art 8 Minimum.
11: Ja, muss ja noch ein bisschen Luft nach oben sein. Ich wünsche dir auf jeden Fall, dass alles gut verläuft. Und insgesamt studieren jetzt über 38.000 Menschen an der FAU. Und jeder vierte von ihnen kommt übrigens aus dem Ausland.
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13: Im Studio Colin Mock. Bärbel Baas macht Schluss mit der Spitzenpolitik. Sie tritt als SPD-Chefin und Bundesarbeitsministerin zurück und begründet das auch mit öffentlichen Angriffen der Union. Nachfolger als Arbeitsminister soll der Ex-Ministerpräsident von Rheinland-Pfalz Alexander Schweizer werden. Ein SPD-Parteitag entscheidet zum Jahreswechsel dann über die gesamte Parteispitze. Ein Brief losschicken kostet in Deutschland bald wohl über 1 Euro. Die Bundesnetzagentur erlaubt der Deutschen Post ab kommenden Jahr, die Portokosten um bis zu 20%

0: 10% zu erhöhen. Ein Standardbrief würde dann 1,14 Euro kosten. Auch Pakete dürften spürbar teurer werden. Als erster britischer Regierungschef hat Premier Burnham bestätigt, dass Russland sich damals beim Brexit-Referendum eingemischt hat. Er sagt, das anzusprechen helfe den Wählern in Deutschland und Frankreich zu verstehen, dass politische Entwicklungen gezielt von Russland angestoßen würden. Die Ente kommt zurück, und zwar als E-Auto. Citroën hat die Neuauflage des Kultautos jetzt zum ersten Mal der Öffentlichkeit präsentiert. Auf den Markt kommen soll die E-Ente 2028 und dann weniger als 15.000 Euro kosten.
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2: Das sieht doch mal alles sehr entspannt da draußen aus. Ihr habt Freifahrt.
3: Blitzer.
2: Da gibt's auch gerade keinen. Wenn ihr aber einen gesehen habt, dann klingelt doch mal ganz kurz durch unter der kostenlosen Studio-Hotline. Das ist die 0800 800 1069. Gute Fahrt.
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2: Wenn die Kälte nur nicht wäre, das ist heute ein richtig schön sonniger Tag. Insgesamt 8 Stunden ist die für uns am Start. Das alles bei Topwerten bis zu 14 Grad. Morgen wird es dann ganz ähnlich. Da erreichen wir dann Spitzenwerte bis zu 15 Grad. Aber es bleibt grau.

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hat dieses Mädchen schon alle von den Socken gehauen, denn mit 9 hat Leanne Rimes schon bei NHL-Spielen einfach die amerikanische Nationalhymne gesungen, was ja immer so voll die Ehre ist und auch ein bisschen schwer zu singen ist und so. Und sie hat es einfach so krass gemacht. Ihr Papa hat da eine richtige Karriere für sie draus gebaut, mittlerweile einfach unfassbar viele Alben rausgebracht. Unfassbare Stimme. 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
1: Ist es 14 Uhr auf Montagnachmittag, machen wir hier weiter in den 10 jetzt am Stück mit der aktuellen Single von Ray Dalton. Gleich in guten 10 Minuten jetzt Tiffany Harris und ich bin's, Felina. Hi.
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Er ist unfassbar gut im Tennis. Er hat sehr lange in einem Gospelchor gesungen und er liebt Bingo. Also das Spiel Bingo einfach. Die Rede ist von Energy Star Ray Dalton. Er macht zum Glück auch großartige Popmusik. Die können wir uns jetzt hier im Radio anhören bei Energy. Immer die besten neuen Hits. Seine aktuelle Single Go That High.

0: eine Zeit lang eingerissene Mundwinkel, klar. Und ich hatte so weiße Flecken auf meinen Fingernägeln. 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
1: 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Was heißt eine Zeit lang? 3 Jahre lang oder was?
0: Nee, immer mal wieder so über ein paar Monate. 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
3: Mit Laurenz, hallo. Ja, jetzt geht doch alles ziemlich schnell. Vor einer Woche sind wir hier noch lustig mit dem T-Shirt durch Franken gestreift und jetzt geht's schon los mit dem ersten Wintermarkt hier in Deutschland und der eröffnet hier bei uns in Franken und zwar das Winterdorf in Bayreuth macht am Donnerstag auf und auch in anderen Städten geht's mit den Wintermärkten gegen Ende des Monats schon los. So richtig Weihnachtsmarkt darf das aber alles eigentlich erst nach Totensonntag heißen. Das ist ja immer das Wochenende vor dem ersten Advent und da macht dann auch unser Nürnberger Christkindlesmarkt wieder auf.
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4: Im Studio Colin Mock. Bärbel Baas macht Schluss mit der Spitzenpolitik. Sie tritt als SPD-Chefin und Bundesarbeitsministerin zurück und begründet das auch mit öffentlichen Angriffen der Union. Nachfolger als Arbeitsminister soll der Ex-Ministerpräsident von Rheinland-Pfalz Alexander Schweizer werden. Ein SPD-Parteitag entscheidet zum Jahreswechsel dann über die gesamte Parteispitze. Ein Brief losschicken kostet in Deutschland bald wohl über 1 Euro. Die Bundesnetzagentur erlaubt der Deutschen Post ab kommenden Jahr, die Portokosten um bis zu 20% zu erhöhen. Ein Standardbrief würde dann 1,14 Euro kosten. Auch Pakete dürften spürbar teurer werden. Als erster britischer Regierungschef hat Premier Burnham bestätigt, dass Russland sich damals beim Brexit-Referendum eingemischt hat. Er sagt, das anzusprechen helfe den Wählern in Deutschland und Frankreich zu verstehen, dass politische Entwicklungen gezielt von Russland angestoßen würden. Die Ente kommt zurück, und zwar als E-Auto. Citroën hat die Neuauflage des Kultautos jetzt zum ersten Mal der Öffentlichkeit präsentiert. Auf den Markt kommen soll die E-Ente 2028 und dann weniger als 15.000 Euro kosten.
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3: Das sieht doch mal alles sehr entspannter draußen aus. Ihr habt Freifahrt.
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3: Da gibt's auch gerade keinen. Wenn ihr aber einen gesehen habt, dann klingelt doch mal ganz kurz durch unter der kostenlosen Studio-Hotline. Das ist die 0800 800 1069. Gute Fahrt.
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3: Eieiei, das war aber heute Morgen eine richtig kalte Angelegenheit. Da konnte ich zum ersten Mal jetzt wieder meinen Atem sehen. So kalt war das. Das wird aber heute ein bisschen besser. 14 Grad erreichen wir in der Spitze heute in Nürnberg. Das alles bei strahlendem Sonnenschein. Und dann wollen wir natürlich auch schon mal einen ganz kurzen und vorsichtigen Blick auf morgen werfen. Da wird es ähnlich warm wie heute, 15 Grad. Aber es bleibt bedeckt.

0: Wir starten hier wieder eure 10 Hits am Stück mit Tame Impala und Jenny oder auch Taylor Swift mit dabei. Und die haben alle was gemeinsam, sind nämlich alle nominiert für
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0: 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Oktober die Energy Music Awards 2026. Und die beste Jury der Welt, die ist schon fleißig dran am Entscheiden. Ihr auch, denn ihr gehört ja mit dazu. 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Und dann sagt ihr uns Bescheid, wer von denen soll denn einen Energy Music Award bekommen? Vielleicht ja wirklich Tame Impala und Jenny für Dracula oder Taylor Swift. Es sind so viele unfassbar gute Leute nominiert. Also ich möchte die Entscheidung nicht treffen. Ihr schon? Dann votet mit ganz, ganz schnell über die Energy App und seid so live mit dabei. 23.10. 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

Felix und Lukas, zwei Brüder, die schon immer zusammen Musik gemacht haben, auf die ein oder andere Art und Weise. Auf jeden Fall stand immer ein Klavier im Wohnzimmer und Papa war Musiklehrer, hat gesagt, tobt euch ruhig aus. Und dann haben sie erst ein bisschen deutsche Musik gemacht, waren unter anderem bei The Voice of Germany, sind da aber gar nicht mal so weit gekommen, haben dann später angefangen auf Englisch zu singen und das war der große Durchbruch. Fastboy, jetzt für euch mit Music Sounds bei Energy, immer die besten neuen Hits.

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Und jetzt mal Klischee, wenn ihr an reiche Leute denkt. An welches Instrument denkt ihr? Bei mir ist es sofort sowas wie Geige oder Cello. Und mit genau den reiche Leute-Instrumenten haben Clean Bandit angefangen als Streichquartett. Irgendwann ist daraus Elektropop geworden. So kennen wir sie. Und ihr hört sie jetzt ganz neu. Kompe

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1: Laut aktuellen Zahlen ist Weiß die häufigste Autofarbe der Welt sogar. Weiß als Autolack hat aber auch viele Vorteile, hält übrigens den Wagen kühler. Wer sein Auto in Orange, Lila oder Grellem Grün lackiert, hat laut Experten später oft Probleme beim Wiederverkauf. Der Grund, sieht dann einfach komplett bescheuert aus.
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13: In Fürth war es auf einmal zappenduster.
14: Ja, ganz genau. Da war nämlich heute Nacht bei einigen plötzlich der Strom weg. Rund 2700 Haushalte in Oberfürberg, Unterfürberg und Dambach waren davon betroffen. Schuld war da so ein kaputtes Stromkabel. Die Infra hat aber blitzschnell reagiert und das Netz wieder umgeschaltet. Und nach spätestens 27 Minuten hatten dann alle wieder Strom. Also wenn irgendjemand aus Fürth heute 27 Minuten Verspätung hat, finde ich, sollte das entschuldigt werden.
13: Dann liegt es wahrscheinlich daran, dass die Person mit ihrer Mikrowelle oder dem Backofen gekämpft hat, die Uhr da neu einzustellen. Das ist das Schlimmste.
14: Sonst hätte man es wahrscheinlich gar nicht mitbekommen.
13: Ja.
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15: Im Studio Gisa Weber. Bärbel Baas macht Schluss mit der Spitzenpolitik. Sie tritt als SPD-Chefin und Bundesarbeitsministerin zurück und begründet das auch mit öffentlichen Angriffen der Union. Nachfolger als Arbeitsminister soll Ex-Ministerpräsident Alexander Schweizer sein. Ein SPD-Parteitag entscheidet zum Jahreswechsel über die gesamte Parteispitze. Die Stromsteuersenkung für alle soll kommen. Das hat Kanzler Merz nach dem CDU-Krisengipfel angekündigt. Die CDU will sich dafür einsetzen, dass im Haushalt Spielräume genutzt werden, um die Stromsteuer in Deutschland auf das europäische Minimum zu senken. Verwirrung um eine Teilwaffenruhe im Ukraine-Krieg. Laut US-Präsident Trump sollen sich beide Seiten darauf geeinigt haben, nicht mehr auf die Energieinfrastruktur zielen zu wollen. In Kiew weiß man davon allerdings nichts. Und laut Präsident Zelensky hat Russland erneut ein Kraftwerk angegriffen. Die US-Ökonomen Michael Woodford und Robert E. Hall haben den Wirtschaftsnobelpreis gewonnen. Mit ihren Berechnungsgrundlagen lassen sich wirtschaftliche Schwankungen besser abfedern. Staaten und Zentralbanken weltweit nutzen heute ihre Modelle.
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13: Haltet mal die Augen ein bisschen offen, wenn ihr unterwegs seid auf der A73 Feuchtrichtung Nürnberg. Zwischen Nürnberghafen Süd und Nürnberghafen Ost steht ein defekter LKW auf dem Standstreifen.
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13: Einer wurde schon gespottet und zwar in Nürnberg-Sulzbacher Straße in Richtung Rathenauplatz, wenn ihr unterwegs seid. Da wird geblitzt auf Höhe des BRK, also der BRK-Laden ist ja gleich da an der Ecke. Habt ihr noch irgendwas anderes gesehen, dann ruft ihr einfach an. 0800 800 1069 ist ja die Nummer. Ich freue mich, weil heute bin ich allein im Studio. Joe ist krank.
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1: Also die Frühschicht hat uns ja schon eins vorgejammert, weil heute Morgen war es wohl super kalt auf dem Weg zur Arbeit, 1 Grad. Mittlerweile sieht es besser aus, wir sind ja bei 14 Grad jetzt tagsüber unterwegs. Dann ist da ja auch Sonne, die ist auch schön warm, wenn man da in der Sonne unterwegs ist. Aber man muss ehrlich sagen, wir sind Richtung Winter unterwegs. Morgen kann dann auch wieder ein bisschen Regen mit dabei sein und ab Mittwoch so ein Mix aus Sonne und Wolken.
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1: Jetzt mit Cat's Eye und die haben bestimmt auch schon so ein bisschen Bauchkribbeln. Ein grandioser Auftritt steht nämlich bevor. Sonntagnacht sind sie bei der Victoria's Secret Fashion Show am Performen. Also während da wunderschöne Menschen über den Laufsteg schweben, werden die da eine Performance hinlegen. Wir können auch zuschauen über den Victoria's Secret YouTube-Channel, aber

0: kaum ist der Herbst da, sind auf einmal alle wieder krank. Ich finde, man merkt es bei der Arbeit immer extrem. Wenn es in den Büros und überall ein bisschen leerer wird, dann weiß man, okay, die Kollegen hängen krank daheim rum, stecken uns hoffentlich nicht an. Meinem Kollegen Joe geht's genauso. Der liegt auch krank zu Hause. Und als er das letzte Mal krank war, war die komplette Redaktion komplett geflasht von seiner Stimme, weil die so tief und kratzig war. Ihr hört sie gleich noch. Wir haben ihm dann gesagt, wir drücken dir jetzt eine Staubsaugeranleitung in die Hand und du liest es mal vor. Und es ist unfassbar heiß geworden.
1: Also, bevor Sie den Staubsauger reinigen oder warten, zum Beispiel den Filter wechseln, ziehen Sie immer den Netzstecker aus der Steckdose. Lassen Sie den Staubsauger nie unbeaufsichtigt, wenn der Netzstecker in der Steckdose steckt.
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doch hier und Sunrise Avenue sind jetzt dabei mit Hollywood Hills, Hammer-Song, der irgendwie gefühlt gar nicht gealtert ist. Und Samo Harper hat mir damals immer so OC California-Vibes gegeben, der hätte da auch mitspielen können. Kennt irgendjemand die Serie noch? Wenn nicht, schaut sie. 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

0: wird der Kerber, weil ein paar Tage haben wir nur noch Zeit bis Mittwoch. Und heute ja eigentlich Wetter ganz gut. Am Abend soll es auch trocken bleiben. Deswegen wird es da, glaube ich, ganz gut voll. Hier gleich in den 10 Hits am Stück auch noch mit dabei was Neues von Nico Santos. So in 10 Minuten und jetzt Flow.
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Das ist ein Sound, bei dem bekomme ich auf jeden Fall immer Gänsehaut, aber die gute Gänsehaut. Energy ist an, jetzt ist Nico Santos mit dabei, der auf Mallorca aufgewachsen ist. Und wenn man hört, jemand ist auf Malle groß geworden, denkt man, der war wahrscheinlich schon als Kind mit einem Sangria-Eimer auf dem Ballermann. Ist bei ihm nicht so, er war erst einmal auf dem

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11: Es ist der 12. Oktober und es wird weihnachtlich in Franken.
12: Ja, keine Ahnung, was da gerade los ist. Ich habe gerade eben nochmal nachgeguckt. Vor einer Woche bin ich noch mit T-Shirt zur Arbeit gegangen und jetzt gibt es diese Woche einfach schon den ersten Glühwein. Bei uns in Franken macht nämlich am Donnerstag das Bayreuther Winterdorf auf. Ist das erste deutschlandweit. In anderen Städten geht es Ende des Monats dann los. Auf unseren Nürnberger Christkindlesmarkt müssen wir allerdings noch ein bisschen warten. Der startet dann wieder am 27. November.
11: Bayreuth ist ja meine Heimat. Da habe ich gelernt quasi beim Radio, da war ich noch eine Babymaus. Ja. Und beim Bayreuther Winterdorf hatte ich meine allererste Vor-Ort-Moderation. War gar nicht mal so gut.
12: Ja, hast du jetzt gesagt.
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13: Im Studio Gisa Weber. Bärbel Baas tritt als SPD-Chefin und Bundesarbeitsministerin zurück. Sie begründet das mit dem kürzlichen Tod ihrer Stieftochter, aber auch mit öffentlichen Angriffen aus den Reihen der Union. Neuer Arbeitsminister soll Ex-Ministerpräsident Alexander Schweizer werden. Über den SPD-Vorsitz entscheidet um den Jahreswechsel ein Parteitag. Nun also doch, die CDU will die Stromsteuer für alle auf das europäische Minimum senken. Im Haushalt sollen gewisse Spielräume durch das gute Wirtschaftswachstum genutzt werden, um die Menschen schnell zu entlasten, sagte Kanzler Merz. Einen konkreten Zeitplan nannte er aber nicht. Das Bundesverfassungsgericht beschäftigt sich heute und morgen mit der Erbschaftssteuer. Also der Frage, wie viel Geld muss man zahlen, wenn man etwas erbt? Es geht etwa darum, ob die aktuellen Regeln fair sind, zum Beispiel für Kinder oder Menschen, die eine Firma erben. In Mecklenburg-Vorpommern sind die Koalitionsverhandlungen für eine mögliche Landesregierung gestartet. Die SPD von Ministerpräsidentin Schwesig will mit Grünen und Linken zusammenfinden. Die AfD war bei der Landtagswahl letzten Monat stärkste Kraft geworden, findet aber keinen Partner.
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11: Fahrt mal sowieso schön vorsichtig und eine Meldung habe ich auch dabei von der A73 Feuchtrichtung Nürnberg. Zwischen Nürnberg-Hafen Süd und Nürnberg-Hafen Ost steht der defekte LKW auf dem Standstreifen.
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11: In Nürnberg in der Schafhofstraße wird zum Beispiel geblitzt und zwar vom Wertstoffhof kommend in Richtung äußere Bayreuther Straße. Wobei mich das ein bisschen wundert, weil Wertstoffhof hat doch montags immer zu, oder? Also zumindest der weiß ich auch nur, weil ich Trottel mit meinem ganzen Gerümpel mal vor dem verschlossenen Tor stand an dem Montag.
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11: Ratet mal, wer schön nackig heute beim Arzt saß und ein bisschen gefroren hat. Ich war...

0: beim Hautarzt-Screening, Leute. Und wir wissen alle, man muss sich da ausziehen und man sitzt dann da und wartet auf die Ärztin in meinem Fall. Und ja, war schon ein bisschen kalt. Vielleicht sollte man Hautarzt-Screening einfach auf Sommermonate legen, mein Tipp. Also tagsüber ist es aber relativ mild mit 14 Grad, Sonne ja auch immer wieder am Start. Der Tag eigentlich ganz schön, nur morgen ist dann ab und an auch ein bisschen Regen mit dabei. Und in der Nacht wird es auch wieder frisch. Auf 7 Grad geht's nach unten.
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0: Bad Bunny wird einfach bei GTA moderieren. Also der macht auf Radiomoderator, wie das klingt. Es gibt einen kleinen Vorgeschmack und vor allem warum. Das hört ihr alles gleich noch so in 10 Minuten. Jetzt Jazz.

ist Energy und ich dachte erst, das ist ein Prank, aber Bad Bunny wird einfach dabei sein bei GTA 6. Das ist so cool. Ich weiß, ganz viele warten auf den neuen Teil. 19. November ist es soweit, ganz viele haben sich freigenommen, ich auch. Es gibt aber ein paar da draußen, die haben gar keinen Plan von GTA. Euch holen wir jetzt aber auch noch ab. Also bei GTA ist man noch viel mit dem Auto unterwegs, kann da rumfahren. Damit habe ich quasi meine Kindheit verbracht. Und man kann da auch durch verschiedene Radiokanäle durchschalten. Man kann die sich aussuchen und die werden auch wirklich moderiert. Und jetzt kam eben raus, einer der Stars, die so einen Radio-Channel bei GTA moderieren dürfen, ist Bad Bunny. Und es wurde auch ein Teaser gepostet, so klingt's.

0: Kann irgendjemand für mich übersetzen? Ich habe keine Ahnung, was er erzählt, aber ich liebe es auf jeden Fall jetzt schon. Und einen der GTA Radio Channel wird auch Lana Del Rey übernehmen.
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0: doch, wenn es mit so einem Sound in Richtung Feierabend geht. Energy ist an und das Jugendwort des Jahres ist ja seit diesem Wochenende auch da. Aber sag nicht ich euch, das muss von Susanne Daubner kommen.
1: Ach so, das Jugendwort 2026.
0: Ja.
1: Rage Bait. Was auch immer das heißen soll.
0: Beste Frau einfach. Glockenbach jetzt mit Callum Scott zusammen bei Energy. 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

0: auch ein ganz schönes Gefühl, wenn so ein Montag endlich vorbei ist oder so gut wie, haben wir auf jeden Fall geschafft. In den 10 Hits am Stück sind wir auch noch mittendrin. Da gibt's gleich was Neues von Michael Schulte. Und jetzt Tampa City mit Self Aware. Liebe ich den Hit.
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hoffe, euch sind die Kollegen heute nicht zu sehr auf die Nerven gegangen. Wenn doch, ihr habt's fast geschafft. Und dazu gibt's jetzt Michael Schulte. Der liebt seine Familie schon ganz schön doll. Für seine Frau schreibt er ja immer mal Songs. Jetzt eben auch für seine beiden Söhne, wo er sagt, hey, immer bin ich für euch da, egal was passiert. Cover You hört er jetzt bei Energy mal die besten neuen Hits.

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1: Laut aktuellen Zahlen ist Weiß die häufigste Autofarbe der Welt sogar. Weiß als Autolack hat aber auch viele Vorteile, hält übrigens den Wagen kühler. Wer sein Auto in Orange, Lila oder grellem Grün lackiert, hat laut Experten später oft Probleme beim Wiederverkauf. Der Grund? Sieht dann einfach komplett bescheuert aus.
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11: In Fürth war es auf einmal zappenduster.
12: Ja, ganz genau. Da war nämlich heute Nacht bei einigen plötzlich der Strom weg. Rund 2700 Haushalte in Oberfürberg, Unterfürberg und Dambach waren davon betroffen. Schuld war da so ein kaputtes Stromkabel. Die Infra hat aber blitzschnell reagiert und das Netz wieder umgeschaltet. Und nach spätestens 27 Minuten hatten dann alle wieder Strom. Also wenn irgendjemand aus Fürth heute 27 Minuten Verspätung hat, finde ich, sollte das entschuldigt werden.
11: Dann liegt es wahrscheinlich daran, dass die Person mit ihrer Mikrowelle oder dem Backofen gekämpft hat, die Uhr da neu einzustellen. Das ist das Schlimmste.
12: Sonst hätte man es wahrscheinlich gar nicht mitbekommen.
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13: Im Studio Gisa Weber.
14: Bärbel Baas macht Schluss mit

0: Spitzenpolitik. Sie tritt als SPD-Chefin und Bundesarbeitsministerin zurück und begründet das auch mit öffentlichen Angriffen der Union. Nachfolger als Arbeitsminister soll Ex-Ministerpräsident Alexander Schweizer sein. Ein SPD-Parteitag entscheidet zum Jahreswechsel über die gesamte Parteispitze. Die Stromsteuersenkung für alle soll kommen. Das hat Kanzler Merz nach dem CDU-Krisengipfel angekündigt. Die CDU will sich dafür einsetzen, dass im Haushalt Spielräume genutzt werden, um die Stromsteuer in Deutschland auf das europäische Minimum zu senken. Eine Briefmarke wird in Deutschland wohl bald deutlich über 1 Euro kosten. Die Post hat die Erlaubnis von der Bundesnetzagentur bekommen, die Portokosten für Briefe und Pakete um bis zu 20% zu erhöhen. Für einen Standardbrief wären dann 1,14 Euro fällig. Die US-Ökonomen Michael Woodford und Robert E. Hall haben den Wirtschaftsnobelpreis gewonnen. Mit ihren Berechnungsgrundlagen lassen sich wirtschaftliche Schwankungen besser abfedern. Staaten und Zentralbanken weltweit nutzen heute ihre Modelle.
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2: Also gerade nichts Größeres gemeldet. Falls ihr doch aber irgendwas gesehen habt, dann sagt uns unbedingt Bescheid. 0800 800 1069 ist die Nummer.
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2: In Nürnberg in der Gebersdorfer Straße, kurz nach der Biebertstraße, steht wohl ein Blitzer. Und in Erlangen, Schallershofer Straße, 30er-Zone, da wird wohl auch geblitzt. Also ich weiß, wir wollen alle schnell in Feierabend, aber macht schön langsam.
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2: Also wer gerade unterwegs ist, bekommt auf jeden Fall ein paar Strahlen Sonne draußen noch ab. Vielleicht braucht er beim Autofahren sogar die Sonnenbrille. Dann geht's in der Nacht von den Temperaturen runter auf 3 Grad. Und morgen dann Wolken mit ein bisschen Regen wahrscheinlich unterwegs bei so 16 Grad.
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1: Wunderschönen Abend euch. Ich habe ihn gleich mit dabei, den Beweis, dass die Bedienungsanleitung von einem Staubsauger was richtig Hottes sein kann. Wie das geht, hört er gleich noch. Davor ist Taylor Swift aber unter anderem dabei. Und jetzt Jennifer Lopez mit David Guetta bei Energy. 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

0: Kaum ist der Herbst da, sind auf einmal alle wieder krank. Ich finde, man merkt es bei der Arbeit immer extrem. Wenn es in den Büros und überall ein bisschen leerer wird, dann weiß man, okay, die Kollegen hängen krank daheim rum, stecken uns hoffentlich nicht an. Meinem Kollegen Joe geht's genauso. Der liegt auch krank zu Hause. Und als er das letzte Mal krank war, hat die komplette Redaktion komplett geflasht von seiner Stimme, weil die so tief und kratzig war. Ihr hört sie gleich noch. Wir haben ihm dann gesagt, wir drücken dir jetzt eine Staubsaugeranleitung in die Hand und du liest es mal vor. Und es ist unfassbar heiß geworden.
1: Also, bevor Sie den Staubsauger reinigen oder warten, zum Beispiel den Filter wechseln, ziehen Sie immer den Netzstecker aus der Steckdose. Lassen Sie den Staubsauger nie unbeaufsichtigt, wenn der Netzstecker in der Steckdose steckt.
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euer kleiner Reminder hier, weil ich bräuchte sowas auch. Habt ihr heute genug getrunken? Wenn nicht, schnappt euch irgendwo ein Glas und litert euch ein bisschen Wasser rein. Dazu gibt's 10 zum Stück. Stay hydrated und so. Malika.

Stars reisen wie Götter. Nee, nicht alle. Malik Harris hat jetzt das Gegenteil bewiesen. Der hat ein Flugzeugfoto gepostet und man sieht ihn, wie er in der Holzklasse irgendwo zusammengekauert auf einem Sitz ist mit einer Decke und dann noch so ein Tuch über die Augen, dass er wahrscheinlich irgendwie schlafen kann. Also der reist genauso beschissen wie wir Normalos. Malik Harris jetzt mit Easy bei Energy, immer die besten neuen Hits.

0: eine Zeit lang eingerissene Mundwinkel, klar. Und ich hatte so weiße Flecken auf meinen Fingernägeln. Und dann habe ich Zinktabletten genommen und dann ist es weggegangen.
1: Eingerissene Mundwinkel.
0: Boah, das
1: und
0: ist
1: vor allem, du sagst
0: unangenehm.
1: Eine Zeit lang. Was heißt eine Zeit lang? 3 Jahre lang oder was?
0: Nee, immer mal wieder so über ein paar Monate. Dann habe ich Zinkletten, heißen die, mit Himbeergeschmack aus der Apotheke
1: so
0: bekommen. Und dann sind die nicht mehr eingerissen. Das haben so viele. Meldet euch mal, wenn ihr eingerissene Mundwinkel habt.
1: Ein ganzes Altersheim geht Richtung Telefon. Wir freuen uns.

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2: Es ist der 12. Oktober und es wird weihnachtlich in Franken.
3: Ja, keine Ahnung, was da gerade los ist. Ich habe gerade eben nochmal nachgeguckt. Vor einer Woche bin ich noch mit T-Shirt zur Arbeit gegangen und jetzt gibt es diese Woche einfach schon den ersten Glühwein. Bei uns in Franken macht nämlich am Donnerstag das Bayreuther Winterdorf auf. Ist das erste deutschlandweit. In anderen Städten geht's Ende des Monats dann los. Auf unseren Nürnberger Christkindlesmarkt müssen wir allerdings noch ein bisschen warten. Der startet dann wieder am 27. November.
2: Bayreuth ist ja meine Heimat. Da habe ich gelernt quasi beim Radio, da war ich noch eine Babymaus. Ja. Und beim Bayreuther Winterdorf hatte ich meine allererste Vor-Ort-Moderation. War gar nicht mal so gut.
3: Ja, hast du jetzt gesagt.
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4: Im Studio Gisa Weber. Bärbel Baas tritt als SPD-Chefin und Bundesarbeitsministerin zurück. Sie begründet das mit dem kürzlichen Tod ihrer Stieftochter, aber auch mit öffentlichen Angriffen aus den Reihen der Union. Neuer Arbeitsminister soll Ex-Ministerpräsident Alexander Schweizer werden. Über den SPD-Vorsitz entscheidet um den Jahreswechsel ein Parteitag. Nun also doch, die CDU will die Stromsteuer für alle auf das europäische Minimum senken. Im Haushalt sollen gewisse Spielräume durch das gute Wirtschaftswachstum genutzt werden, um die Menschen schnell zu entlasten, sagte Kanzler Merz. Einen konkreten Zeitplan nannte er aber nicht. Das Briefporto in Deutschland steigt wohl auf über 1 Euro. Die Bundesnetzagentur erlaubt der Deutschen Post, ab dem kommenden Jahr die Portokosten um bis zu 20% zu erhöhen. Ein Standardbrief würde dann 1,14 Euro kosten. Auch Pakete dürften spürbar teurer werden. Der Wirtschaftsnobelpreis geht in diesem Jahr an die beiden US-Ökonomen Michael Woodford und Robert E. Hall. Das hat das Komitee in Stockholm bekannt gegeben. Die beiden haben Theorien entwickelt, mit denen Regierungen und Zentralbanken wirtschaftliche Schwankungen besser abfedern können.
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2: Seid mal schön vorsichtig auf der A9 München Richtung Nürnberg. Zwischen Dreieck Nürnberg Feucht und Raststätte Nürnberg Feucht Osten. Unfall auch noch im Baustellenbereich.
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2: Gerade keiner frisch gemeldet, heißt aber nicht, dass sich da draußen nicht noch Blitzer verstecken. Deswegen, wenn ihr was seht, schickt uns eine WhatsApp 0176 106 9 und 4 mal die 8.
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2: Das war auf jeden Fall ein sehr schöner Wochenstart. An dem Montag braucht man es auch fürs Gemüt, so ein bisschen Sonnenschein in Franken. Morgen sind dann mehr Regenwolken unterwegs. 16 Grad zwar tagsüber, aber Regen. Und in der kommenden

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1: Joe ist heute nicht da, der ist krank, aber Britney Spears ist zurück. Hatte ich jetzt irgendwie auch nicht so schnell auf der Agenda, aber die hat einen neuen Song rausgehauen und wir hören da gleich mal rein. Gibt auf jeden Fall Herzklopfen für die Millennials, weil da ganz viele 2000er-Vibes aufkommen. Jetzt geht's aber erstmal los mit Taylor Swift. Hier ist Energy, immer die besten neuen Hits.

Hey, hier ist Energy an dem Tag, an dem es einfach neue Musik gibt von Britney Spears. Man hat ja, wenn man das Social Media von Britney Spears so ein bisschen verfolgt, manchmal das Gefühl, oh, da geht's vielleicht nicht so gut. Man macht sich da auch fast ein bisschen Sorgen. Aber neue Musik ist fast schon so ein kleiner Hoffnungsschimmer. Nach 3 Jahren hat sie einen neuen Song rausgehauen. Wobei, ganz neu ist der auch nicht. Der wurde wohl 2001 schon aufgenommen. Angeblich damals auch geschrieben mit ihrem Ex, mit Justin Timberlake. She'll never be mine. Und so klingt er.

Also Vollgas 2000er Vibes einfach. Und ich habe sie schon so vor Augen, wie sie mit ihrem Headset performt, Britney Spears. Und wenn ihr sagt, ich will noch mehr 2000er, ich liebe das, haben wir einen Webstream für euch. Die Energy Webstreams, über 40 verschiedene gibt es da ja, unter anderem eben auch 2000er Hits oder der hier, Energy Afrobeats.

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Schwein. Ich habe das Gefühl auch, es ist irgendwie Standard. Und Teddy Swims hat sich gedacht, ich mache mir gleich einen kompletten Mantel aus Kuscheltieren. Hatte ja bei einem Auftritt an. Ihr hört ihn jetzt, Teddy Swims mit Perfect Man. Bei Energy immer die besten neuen Hits.

1. Verpackt haben wir sie für euch, die 10 Hits am Stück. Da seid ihr mittendrin und Moskenner gleich noch so in 10 Minuten mit was ganz Neuem. Und jetzt DJ Goya. Ich bin's, Jase, ohne Joe heute, weil der liegt krank zu Hause. Gute Besserung.

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1: Hallo, hier ist Gentleman.
2: And here is Michael Patrick Kelly.
1: Und ihr hört jetzt unseren gemeinsamen Song
2: Wildfire hier auf Energy. Music.

Der hat sein Hemd auch bis zum Bauchnabel offen. Moskenner kann er aber tragen, weil zum einen natürlich sautrainiert und zum anderen sieht man auf seiner Brust dann auch so zwei Oldschool-Schwalben tätowiert. Sieht schon lässig aus. Ihr hört ihn jetzt, Moskenner. Worshipping the Sun hier bei Energy, immer die besten neuen Hits.

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2: 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Ja.

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2: In Fürth war es auf einmal zappenduster.
3: Ja, ganz genau. Da war nämlich heute Nacht bei einigen plötzlich der Strom weg. Rund 2700 Haushalte in Oberfürberg, Unterfürberg und Dambach waren davon betroffen. Schuld war da so ein kaputtes Stromkabel. Die Infra hat aber blitzschnell reagiert und das Netz wieder umgeschaltet. Und nach spätestens 27 Minuten hatten dann alle wieder

0: der Strom. Also wenn irgendjemand aus Fürth heute 27 Minuten Verspätung hat, finde ich, sollte das entschuldigt werden.
1: Dann liegt es wahrscheinlich daran, dass die Person mit ihrer Mikrowelle oder dem Backofen gekämpft hat, die Uhr dann neu einzustellen. Das ist das Schlimmste.
0: Sonst hätte man es wahrscheinlich gar nicht mitbekommen. Ja.
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3: Im Studio Gisa Weber. Bärbel Baas macht Schluss mit der Spitzenpolitik. Sie tritt als SPD-Chefin und Bundesarbeitsministerin zurück und begründet das auch mit öffentlichen Angriffen der Union. Nachfolger als Arbeitsminister soll Ex-Ministerpräsident Alexander Schweizer sein. Ein SPD-Parteitag entscheidet zum Jahreswechsel über die gesamte Parteispitze. Nun also doch, die CDU will die Stromsteuer für alle auf das europäische Minimum senken. Im Haushalt sollen gewisse Spielräume durch das gute Wirtschaftswachstum genutzt werden, um die Menschen schnell zu entlasten, sagte Kanzler Merz. Einen konkreten Zeitplan nannte er aber nicht. Die aktuellen Regeln zur Erbschaftssteuer kommen auf den Prüfstand. Das Bundesverfassungsgericht beschäftigt sich bis morgen damit. Es geht generell um die Frage, ob die Regeln fair sind, etwa mit Blick auf Freibeträge und regionale Unterschiede. Ein Urteil wird noch nicht erwartet. Eine Briefmarke wird in Deutschland wohl bald deutlich über 1 Euro kosten. Die Post hat die Erlaubnis von der Bundesnetzagentur bekommen, die Portokosten für Briefe und Pakete um bis zu 20% zu erhöhen. Für einen Standardbrief wären dann 1,14 € fällig.
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1: Es ist inzwischen wieder entspannter auf den Straßen. Ich hoffe, ihr kommt gut nach Hause oder wohin ihr gerade auf dem Weg seid. Nach Hause ist immer irgendwie die beste Richtung, oder?
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1: Gerade keiner frisch gemeldet, heißt aber nicht, dass sich da draußen nicht noch Blitzer verstecken. Deswegen, wenn ihr was seht, schickt uns eine WhatsApp 0176 106 94 mal die 8.
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1: Ratet mal, wer schön nackig heute beim Arzt saß und ein bisschen gefroren hat? Ich war beim Hautarzt-Screening, Leute. Und wir wissen alle, man muss sich da ausziehen und man sitzt dann da und wartet auf die Ärztin in meinem Fall. Und ja, war schon ein bisschen kalt. Vielleicht sollte man Hautarzt-Screening einfach auf Sommermonate legen, mein Tipp. Also tagsüber ist es aber relativ mild mit 14 Grad, Sonne ja auch immer wieder am Start. Der Tag eigentlich ganz schön. Nur morgen ist dann ab und an auch ein bisschen Regen mit dabei. Und in der Nacht wird es auch wieder frisch. Auf 7 Grad geht's nach unten.
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1: Bad Bunny, einfach nur krass. Nicht nur Super Bowl Halbzeitshow gerockt, sondern jetzt ist er auch noch bei GTA mit dabei. Als Radiomoderator wird man ihn dann im Spiel in den Radio-Channels hören. Wie der aber auch noch dafür sorgt obendrauf, dass ihr Urlaub in Frankreich machen könnt. Auf unsere Kosten, das hört ihr gleich noch. Viertelstunde

0: Die ganze Welt ist neidisch auf Bad Bunny. Der darf nämlich einfach mal bei einem Channel von GTA moderieren. So klingt's dann.
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0: 19. November können wir dann alle endlich GTA zocken. So viele haben sich ja schon freigenommen. Und wenn ihr sagt, Bad Bunny hat noch so viel mehr verdient, als nur bei GTA zu moderieren, dann haltet euch mal fest.
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0: Seit diesem Wochenende gibt's wieder eins. Das offizielle Jugendwort des Jahres ist raus, muss euch aber Susanne Daubner vorstellen.
1: Ach so, das Jugendwort 2026.
0: Ja.
1: Ragebait, was auch immer das heißen soll.
0: Beste Frau.

Um 20 Uhr an diesem Montag. Seit Wochen sind die Lebkuchen in unseren Supermärkten. Der Herbst, der stellt sich ein. Aber dennoch schicken wir euch dieses Jahr nochmal in den Sommer. Und zwar auf unsere Kosten inklusive Stars zum Anfassen. Wie ihr da hinkommt nach Südfrankreich, erkläre ich euch nach zwei Songs. Den Anfang macht Tiffany Harris mit immer den besten neuen Hits.

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Ray Dalton hören wir jetzt hier bei Energy. Ich bin Julian an diesem Montag. Ray Dalton hat auch schon musikalisch drei Leben gelebt, war ganz früher Gospelchor-Sänger, sehr erfolgreich. Dann hat er für Macklemore Musik geschrieben und mittlerweile seit 6, 7 Jahren selbst in erster Reihe erfolgreich. Go That High, so heißt sein neuer Song. 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

0: Immer die besten neuen Hits hier bei Energy, an dem eure For You-Page voll ist mit Tagesschausprecherin Susanne Daubner, die alle ragebaitet. Warum das so ist, das erkläre ich euch nach zwei Songs.
1: Würdet ihr lieber Urlaub mit Tokyo Hotel? Felix Jähn.

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0: Seit 2008 gibt es das Jugendwort des Jahres und ich bin sicher, dass es damals eingeführt worden, damit Susanne Daubners Rente einfach sicher ist.
1: Wer immer noch Skinny Jeans trägt, hat die Kontrolle über sein Leben verloren. Trinkt ihr ernsthaft noch Pumpkin Spice Latte? Timmy hätte gerettet werden können.
0: Timmy hätte gerettet werden können ist mein absoluter Favorite. Rage Bait vom Feinsten von Susanne Daubner. Das ist ja auch das Jugendwort des Jahres, Rage Bait. Und wenn ihr wissen wollt, wie der Soundtrack der Jugend klingt, dann haben wir Folgendes für euch.
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0: Haben wir im Angebot zum Beispiel Energy TikTok und das klingt so.

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Das ist kein Ragebait, das ist ein Versprechen. 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

0: Immer die besten neuen Hits hört euch hier bei Energy an diesem Montagabend. Ich bin Julian und gleich hören wir die Sugar Babes, die den Hype des 90er-Zugs auch voll mitnehmen und auf den jetzt nochmal aufgesprungen sind. Mit Ghost, außerdem Olivia Dean mit So Easy to Fall in Love. Macht gleich den Anfang.
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2: Laut aktuellen Zahlen ist Weiß die häufigste Autofarbe der Welt sogar. Weiß als Autolack hat aber auch viele Vorteile, hält übrigens den Wagen kühler. Wer sein Auto in Orange, Lila oder grellem Grün lackiert, hat laut Experten später oft Probleme beim Wiederverkauf. Der Grund: Es sieht halt einfach komplett bescheuert aus.
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Energy Sun bei euch an diesem Montagabend. Ich bin Julian, freue mich sehr, dass ihr mit dabei seid. Jetzt mit den Sugar Babes, auch so eine Band aus den 90er Jahren, die jetzt wieder voll da sind. Eint die Sugar Babes ja mit Take That, aber eben auch den Backstreet Boys, die jetzt alle wieder so ihren zweiten Frühling der Karriere erleben. Ghost, so heißt der aktuelle Song der Sugar Babes in Originalbesetzung mit

um 21 Uhr an diesem Montag, an dem wir die Frage beantwortet haben, wie wir weniger prokrastinieren und vor allen Dingen Bindungsängste überwinden. Podcaster und Psychologe Lukas Klaschinski war nämlich heute bei uns zu Gast und hat eure Fragen beantwortet. Da schauen wir gleich nach zwei Songs auch nochmal rein. Vorher jetzt Teddy Swims mit einmal den besten neuen Hits.

0: So, und jetzt gibt's eine kleine Therapie for free. Energy ist an bei euch an diesem Montagabend. Ich bin Julian. Und bei uns heute war Psychologe und Erfolgspodcaster Lukas Klaschinski, der eure Fragen beantwortet hat. Malte zum Beispiel wollte wissen, wie prokrastiniere ich denn weniger? Und ich sag mal, Malte hat jetzt stellvertretend für ganz viele gefragt, ne?
1: Ich würde dir immer raten, sag dir, ich mache das nur 5 Minuten jetzt. Ne? Ich fange nur 5 Minuten an mit der Aufgabe. Und meistens ist es so, dass die meisten nach 5 Minuten weitermachen. Also 80% der Leute machen nach 5 Minuten weiter. Mhm. Und dann auch belohnen danach. Das heißt, dass du dir was Gutes tust. Ne? Und was Gutes tun heißt dann nicht Doomscrollen, sondern vielleicht irgendwie mit einem Freund was essen gehen, einen Spaziergang, was auch immer geil für dich ist.
0: Mhm. Und Sarah hat Lukas gefragt, wie man denn Komplimente besser annehmen kann.
1: Viele Menschen leben mit diesem inneren Kritiker in der Einstellung, lieber enttäuscht zu leben, als enttäuscht zu werden. Das heißt, die Enttäuschung vorwegnehmen. Ich würde einfach mal kurz innehalten, wenn so ein Kompliment kommt und das Gefühl aushalten, weil es hat sich eine Schutzstrategie bei ihm entwickelt, die sagt so, oh nee, lieber nicht, schnell weg damit, das ist unangenehm. Und erstmal da rangehen und so sagen, yo, das ist da und es ist gut, dass du ganz lange da warst und mich geschützt hast vor großen Verletzungen. Aber gleichzeitig bin ich ready für was Neues.
0: Ein wirklich ganz toller Auftritt von Podcaster und Psychologe Lukas Klaschinski heute bei uns. Geht jetzt mal auf energy.de, auf unsere Insta-Seite. Da beantwortet Lukas noch ganz viele weitere Fragen. Zum Beispiel auch, wie man Bindungsangst überwinden kann. Danke, Lukas, für deinen Besuch heute.

Felix und Lukas haben wir jetzt hier bei Energy, die ihr besser kennt als Fastboy, wohnen schon seit einigen Jahren in Berlin, haben aber eine ganz enge Beziehung zu ihrem Papa in Franken und bevor es zum Festivalsommer geht, fahren sie nochmal Richtung Süden, spielen im alten Partykeller dem Papa das Set vor und wenn er das Ganze approved, wissen sie, okay, jetzt kann uns nichts mehr aufhalten. Music Sounds, Fastboy, immer die besten neuen Hits.

0: Immer die besten neuen Hits hört euch hier bei Energy. Gleich mit Adela, die ja mal Part von Cat's Eye war, die wir auch gleich hören in 30 Sekunden. 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Jetzt einfach mal die Energy App abchecken oder auch auf energy.de gehen.
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0: Es ist Montagabend, ihr hört Energy, ich bin Julian. Das waren drei Fakten. Ob ein vierter hinzukommt, klären wir jetzt.
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0: Mit meinem lieben Kollegen Armani, der gerade jetzt die Showtreppe runtertänzelt. Heute mit einem Lendenschutz und sonst nichts. Kommt Scott aus dem KitKat oder warum das Outfit?
2: Nee.
0: Armani, pass auf mal lieber. Die Frage, die ich heute für dich dabei habe, ist folgende, die Aussage. Es gibt einen Vogel, bei dem die Männchen zur Paarungszeit in ein tiefes Loch graben, da reinfallen und dann dort auf Weibchen warten. Fakt oder Fake?
2: Also die Tierwelt macht sehr viele verrückte Sachen, aber ich glaube, so weit gehen wir nicht, es ist ein Fake.
0: Mit Vögeln kennt er sich anscheinend nicht so gut aus. Es gibt einen Vogel, bei dem die Männer zur Paarungszeit in ein tiefes Loch fallen und graben, um da auf die Weibchen zu warten, ist tatsächlich ein
3: Fakt,
0: mein Lieber. Das ist der Kakapo in Australien, auch ein geiler Name. Dieser große, dicke, grüne Papagei, der gar nicht fliegen kann. Und in dem Loch bummeln sich dann der andere Männchen ganz laut, damit die Weibchen sie hören. Und das machen sie jede Nacht 6 bis 8 Stunden.
2: Ja, ja. Nicht schlecht.
0: Schade, Mani, ne? Nach langer Zeit schreist deine Streak und heute hast du wieder mal falsch gelegen.
2: Wenn es um Vögel geht.
0: Eben, morgen dafür die neue Möglichkeit. Danke, Mani.
2: Ciao, ciao.

0: Mal die besten neuen Hits hört euch hier bei Energy und gleich hören wir zum allerersten Mal hier bei mir in der Sendung den ganz neuen Song von Lost Frequencies. Außerdem Taylor Swift und Calgo macht jetzt den Anfang.
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herzlich spät geworden hier bei Energy an diesem Montagabend. Ich bin Julian, aber das Wachbleiben, es hat sich gelohnt, denn wir hören jetzt zum allerersten Mal hier bei mir in der Sendung den ganz neuen Song von Lost Frequencies, Don't Forget About Me. Lost Frequencies mischt so ein bisschen Soul in seinen EDM-Sound und macht das vor allen Dingen mit Clementine Douglas, die Vocals übernommen hat. Aufstrebende Singer-Songwriterin aus Großbritannien. Toller Song, hört ihn mal an. Hören wir jetzt immer die besten neuen Hits.

um 22 Uhr an diesem Montag, an dem ich sag's frei raus, immer noch richtig froh bin, diese Sendung moderieren zu dürfen, denn bald geht dieser Sendeplatz an euch durch das Energy TikTok Casting. Ihr könnt euch bewerben, um bei Energy zu moderieren. Wie das Ganze funktioniert, erzähle ich euch nach zwei Songs, vorher jetzt noch Flow mit immer den besten neuen Hits.

0: Montagabend hier bei Energy. Ich bin froh, dass ich den ersten Tag der Woche hier noch moderieren darf. Wer weiß, wie lang es noch so sein wird.
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2: No!

Nico Santos hören wir jetzt hier bei Energy mit seinem neuen Song Classic, der gerade auch wieder zu sehen ist bei ProSieben The Voice of Germany. Ich finde, er ist so

0: immer die besten neuen Hits hier bei Energy. Und wir müssen gleich über ein Sportphänomen sprechen. Manuel Neuer hat zum allerersten Mal die Kickernote 6 am Wochenende bekommen, weil er wirklich katastrophal schlecht war. Und ist damit stellvertretend Anführer eines Problems, was in der Sportwelt ganz häufig auftritt, dass die absoluten Top-Athletinnen und Athleten einfach den Absprung nicht schaffen. Ich rede gleich mit meinem lieben Kollegen Armani darüber, warum das so ist. Vorher hören wir aber auch noch Kamrat mit immer den besten neuen Hits.
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0: Manuel Neuer war mehrfach der weltbeste Torhüter. Spezialisten sagen, er hat das Torwartspiel ganz neu erfunden und dennoch ist er mittlerweile 41 Jahre alt und hat sich so derartig zwei Böcke geliefert am Wochenende gegen Augsburg, sodass die Bayern nur 2-2 gespielt haben, unter anderem den Fehler zum schnellsten Bundesliga-Tor aller Zeiten. Und damit ist Manuel Neuer nicht alleine. Es gibt so viele riesige Sportstars, die den Absprung einfach nicht geschafft haben. Wir schauen in Tennissport, Federer, Nadal, wirklich bis zum Umfallen gespielt. Djokovic spielt immer noch. Bei mir ist mein lieber Kollege Armani. Armani, hallo. Du bist ja riesen Basketballfan, ja. Und spielst auch selbst professionell. LeBron James.
1: Nee, den können wir da nicht mit reinnehmen. Können wir nicht. 41 Jahre alt, spielt immer noch auf einem Top-Niveau. Nicht auf dem Niveau, was er gespielt hat, aber immer noch im Top-Niveau. Deswegen, okay. Kobe oder Michael Jordan, gerne.
0: Kobe, Michael Jordan, gut. LeBron spielt immer noch.
1: Das ist die Ausnahme.
0: Ist aber genau, immer noch auf einem hohen Niveau, ist eine Ausnahme. Wie erklärst du dir das, dass manche, die von diesem süßen Nektar der Unbesiegbarkeit gekostet haben, den einfach nicht mehr weggeben können?
1: Ich glaube, es ist schwer einzusehen. Mhm. Wenn du irgendwann

0: bestimmten Alter bist und du spielst gegen Leute, die haben dich gesehen beim Aufwachsen, du hast alles gewonnen, die sind eigentlich, kann das ja gar nicht sein,
1: ja,
0: dass die das dann übernehmen. Ich glaube, es ist auch, du musst ja ein bestimmtes Ego haben, wenn du so gut bist, und ich glaube, das steht dir dann in dem Moment dann aber auch wieder im Weg. Und,
1: spannend, oder? Weil es einen ja wirklich so viele, also auch so die Williams-Schwestern im Tennis, ne? Und
0: Stefan Raab,
1: genau, Thomas. Ja, aber du lachst, Thomas Gottschalk.
0: Ist so.
1: Die waren top und können dann einfach
0: nicht loslassen. Du musst wissen, wann Schluss ist, aber es ist nicht so einfach, glaube ich.
1: Ach, schade. Vielleicht fallen euch auch noch ein paar Beispiele ein, wo er sagt, boah, die habe ich so verehrt, schade, dass man sie immer noch im Kopf hat. Andererseits sage ich auch, wer sind wir, ne? Wir haben so lange von diesen Leistungen gezerrt, sind aufgestanden vom Fernseher, haben sie angefiebert, unfassbare Leistungen erbracht. Dann haben sie vielleicht auch den Kredit, noch ein bisschen spielen zu dürfen, und zwar so lange, wie sie wollen. Wer sind wir, lieber Mani? Wer sind wir? Aber auffallen ist es eben schon.
0: Ja, aber wir sind halt auch niemand in dem Prozess.
1: Das stimmt. Wir sind absolut niemand. Danke, Mani.

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Hier bei Energy Dasha war das gerade mit Austin und gleich hören wir Pedro Santos, der ein bisschen Fuego reinbringt in die britische Singer-Songwriting-Szene. Stelle ich euch gleich genauer vor. Außerdem noch Felix Jähn mit Pride gleich in 30 Sekunden hier bei Energy.

0: eine Zeit lang eingerissene Mundwinkel, klar. Und ich hatte so weiße Flecken auf meinen Fingernägeln. Und dann habe ich Zinktabletten genommen und dann ist es weggegangen.
1: Eingerissene Mundwinkel.
0: Boah, das
1: und
0: ist
1: vor allem, du sagst
0: unangenehm.
1: Eine Zeit lang. Was heißt eine Zeit lang? 3 Jahre lang oder was?
0: Nee, immer mal wieder so über ein paar Monate. Dann habe ich Zinkletten, heißen die, mit Himbeergeschmack aus der Apotheke
1: so
0: bekommen. Und dann sind die nicht mehr eingerissen. Das haben so viele. Meldet euch mal, wenn ihr eingerissene Mundwinkel habt.
1: Ein ganzes Altersheim geht Richtung Telefon. Wir freuen uns.

Pedro Santos hören wir jetzt hier bei Energy an diesem Montag, Montagabend, Montagnacht. Ich bin Julian. Pedro Santos, der in Portugal geboren ist, kam dann in früher Kindheit nach Großbritannien, hat da seine Jugend verlebt und hat so eine klassische Karriere hingelegt, wenn man denn so will. Corona-Zeit, Pandemie, TikTok, ging er viral, viral, viral und seitdem hat er sich festgespielt und wird jetzt selbst gecastet. Should Have Known Better heißt sein aktueller Song, immer die besten neuen Hits.

0: Julia.
1: Um 23 Uhr an diesem Montag. Lasst uns jetzt die letzte Stunde des Tages noch ganz entspannt gemeinsam ausklingen. Gleich mit Tiffany Harris. Vorher macht jetzt den Anfang noch Topic mit Becky G. Sorry Papa und immer den besten neuen Hits.

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0: Michael Schulte hören wir jetzt hier bei Energy spät nachts an diesem Montag. Ich bin Julian. Michael Schulte, dem, wie ich finde, immer noch ein Denkmal errichtet werden sollte in Form einer Statue, nachdem er 2018 beim ESC für Deutschland mitgemacht hat und Vierter wurde. Vierter, ganz ohne hier Stefan Raab und Chefsache, einfach er, seine Gitarre, dunkle Atmosphäre und der vierte Platz. Fantastisch. Cover You, so sein aktueller Song, immer die besten neuen Hits.
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0: So, und jetzt gibt's eine kleine Therapie for free. Energy ist an bei euch an diesem Montagabend. Ich bin Julian. Und bei uns heute war Psychologe und Erfolgspodcaster Lukas Klaschinski, der eure Fragen beantwortet hat. Malte zum Beispiel wollte wissen, wie prokrastiniere ich denn weniger? Und ich sag mal, Malte hat jetzt stellvertretend für ganz viele gefragt, ne?
1: Ich würde dir immer raten, sag dir, ich mache das nur 5 Minuten jetzt. Ne? Ich fange nur 5 Minuten an mit der Aufgabe. Und meistens ist es so, dass die meisten nach 5 Minuten weitermachen. Also 80% der Leute machen nach 5 Minuten weiter. Mhm. Und dann auch belohnen danach. Das heißt, dass du dir was Gutes tust. Ne? Und was Gutes tun heißt dann nicht Doomscrollen, sondern vielleicht irgendwie mit einem Freund was essen gehen, einen Spaziergang, was auch immer geil für dich ist.
0: Mhm. Und Sarah hat Lukas gefragt, wie man denn Komplimente besser annehmen kann.
1: Viele Menschen leben mit diesem inneren Kritiker in der Einstellung, lieber enttäuscht zu leben, als enttäuscht zu werden. Das heißt, die Enttäuschung vorwegnehmen. Ich würde einfach mal kurz innehalten, wenn so ein Kompliment kommt und das Gefühl aushalten, weil es hat sich eine Schutzstrategie bei ihm entwickelt, die sagt so, oh nee, lieber nicht, schnell weg damit, das ist unangenehm. Und erstmal da rangehen und so sagen, yo, das ist da und es ist gut, dass du ganz lange da warst und mich geschützt hast vor großen Verletzungen. Aber gleichzeitig bin ich ready für was Neues.
0: Ein wirklich ganz toller Auftritt von Podcaster und Psychologe Lukas Klaschinski heute bei uns. Geht jetzt mal auf energy.de, auf unsere Insta-Seite. Da beantwortet Lukas noch ganz viele weitere Fragen. Zum Beispiel auch, wie man Bindungsangst überwinden kann. Danke, Lukas, für deinen Besuch heute. 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

0: Immer die besten neuen Hits. Hört euch hier bei Energy gleich mit Glockenbach für euch. Außerdem Nico Santos und Bibi Rexha macht den Anfang.
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2: Laut aktuellen Zahlen ist Weiß die häufigste Autofarbe der Welt sogar. Weiß als Autolack hat aber auch viele Vorteile, hält übrigens den Wagen kühler. Wer sein Auto in Orange, Lila oder grellem Grün lackiert, hat laut Experten später oft Probleme beim Wiederverkauf. Der Grund, sieht halt einfach komplett bescheuert aus.
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Also spät geworden hier bei Energy an diesem Montag, so spät, dass ich raus bin für heute. Ich habe Feierabend. Schön, dass ihr mit dabei wart. Ihr hört mich, wenn ihr wollt, morgen wieder. Ab 20 Uhr bin ich für euch da. Bis dahin, lasst die Energy durchlaufen. Ihr macht damit nichts falsch. Ich verabschiede mich jetzt mit Glockenbach, gemeinsam mit Callum Scott und Collide und sage ciao, ich bin raus. Kommt gut durch die Nacht.

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